0: an unsere kostenfreie Hotline 0800 0815 200. Das Wetter im Freistaat. Wolkig ist es heute, mal mehr, mal weniger Wolken und es bleibt trocken, auch in den Bergen. Dazu liegen die Höchstwerte bei 21 bis 23 Grad. Morgen geht's ähnlich weiter, wieder ein Mix aus Wolken und trockenen Phasen und maximal werden es 24 Grad.
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1: Um 2.30 Uhr, ich bin Silas Quiring. Immer wieder kommt es vor, dass Videos im Internet landen, die heimlich mit Smart Glasses gemacht wurden. Die norwegische Hauptstadt Oslo greift da jetzt durch und hat diese Brillen mit Kameras an Schulen verboten. Auch in Deutschland wird über die Brillen diskutiert. Zur aktuellen Rechtslage sagte uns die Datenschutzbeauftragte von Schleswig-Holstein, Marit Hansen.
2: Generell gilt, dass man nicht gezielt andere Personen aufnehmen darf, egal mit welchem Medium. Bei der Brille ist es so, dass man das ja dann beim Durchgucken möglicherweise schon direkt auslöst. Beim Handy würde man draufhalten, da sieht man es also mehr, oder bei einer Kamera. Das ist jetzt der große Unterschied. Aber im Prinzip hat sich die Rechtslage nicht geändert.
1: Bei der Abwehr von hybriden Angriffen sieht Innenminister Dobrindt Deutschland auf dem richtigen Weg. Man stärke die Geheimdienste und stoppe die Angreifer, so Dobrindt im Bundestag. Konkret ging er dabei auf die jüngsten Attacken auf das Stromnetz und den Vorfall mit der Sprengstoffdrohne am Flughafen Leipzig-Halle ein. In Richtung AfD sagte Dobrindt:
3: Sie rufen ständig nach Beweisen und ignorieren schlichtweg die Belege. Und wer bei einem russischen Angriff nach Beweisen ruft, bei einer russischen Lüge, aber einfach den Daumen hochstreckt, der sucht nicht nach der Wahrheit, der versucht, die Wahrheit zu vertuschen.
1: Der August war weltweit der wärmste Monat seit Beginn der Wetteraufzeichnungen. Eine Folge des menschengemachten Klimawandels, sagen die Experten des EU-Klimadienstes Copernicus. Im August lag die Durchschnittstemperatur 1,65 Grad über dem vorindustriellen Niveau. Sachsens Bauern haben in diesem Jahr keine gute Ernte eingefahren. Die Erträge insgesamt sehen zwar gar nicht so schlecht aus, in einigen Regionen hat die Sommerhitze aber für deutliche Einbußen gesorgt, vor allem bei Weizen und Raps. Auch die Getreidequalität hat unter der Wärme gelitten. Bauernpräsident Thorsten Krawczyk erklärte uns dazu:
4: Natürlich wollen unsere Müller auch gerne große Körner, weil die sich einfach mahlen lassen. Das ist hier verloren gegangen. Und das führt aber dazu, dass aus Brotgetreide sofort Futtergetreide wird. Es ist dann nicht verwertbar. Wir verlieren da im Schnitt 30, 40 Euro pro Tonne Weizen und das ist enorm.
1: RB Leipzig hat nach der Liga-Pleite in Bremen jetzt auch zum Start in die Champions League einen Dämpfer bekommen. Beim italienischen Champions League-Neuling Como verlor RB am Ende 1:4. Die Bayern erfüllten ihre Pflichtaufgabe gegen Bodo Glimt mit einem deutlichen 5:0. 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
5: Es gibt gerade keine Staus, ihr kommt entspannt durch. Staus und Blitzer immer melden an unsere kostenfreie Hotline 0800 0815 200. Das Wetter im Freistaat. Wolkig ist es heute, mal mehr, mal weniger Wolken und es bleibt trocken, auch in den Bergen. Dazu liegen die Höchstwerte bei 21 bis 23 Grad. Morgen geht's ähnlich weiter, wieder ein Mix aus Wolken und trockenen Phasen und maximal werden es 24 Grad.
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3: Um 3 Uhr, ich bin Silas Quiring. Die Debatte um sogenannte Smart Glasses, also Brillen mit Kamera, nimmt auch in Deutschland immer mehr an Fahrt auf. In Norwegens Hauptstadt Oslo hat man bereits die Reißleine gezogen. An Schulen sind die Brillen ab sofort tabu. Die Stadt will verhindern, dass Kinder zu Statisten in der Datensammlung von Facebook und Instagram werden. Schleswig-Holsteins Datenschutzbeauftragte Marit Hansen begrüßt das und sagte uns:
4: Deswegen ist es auch sehr gut, dass es jetzt diskutiert wird und man sich wirklich überlegt, wann ist es sinnvoll, wann nicht. Aber nicht einfach eine Welt hat, wo jeder jeden die ganze Zeit filmt oder einige auch gar nichts damit anfangen können und eben auch im öffentlichen Raum man dem ausgesetzt ist und sich nachher bei TikTok oder bei Facebook oder so wiederfindet.
3: Familienministerin Prien hat die geplanten Kürzungen von über 1 Milliarde Euro bei Familienleistungen verteidigt. Auch sie schmerze das, so Prien in der Bundestagsdebatte über ihren Etat. Solide Finanzen seien aber die Voraussetzung für einen handlungsfähigen Staat. Es seien außerdem schon Reformen eingeleitet, bis die greifen, dauere es aber. Handlungsbedarf sieht sie beim Thema Social Media.
5: Wir brauchen mehr Orientierung für Eltern, für Kinder und Jugendliche und wir brauchen mehr Regulierung in diesem Bereich. Und da müssen wir uns jetzt ranmachen, da stehen wir alle gemeinsam in der Verantwortung. Und wir werden die Handlungsempfehlungen der Expertenkommission, die wir eingesetzt haben, morgen erhalten. Und dann ist es Zeit, hier auch entsprechende Vorschläge umzusetzen.
3: Die Generalsanierung bei der Deutschen Bahn zieht sich länger hin als geplant. Gerade wird das Konzept angepasst und mit dem Verkehrsministerium besprochen, sagt Bahnchefin Paller. Eigentlich sollten bis Mitte der 2030er Jahre die 40 Hauptstrecken komplett saniert sein. Das Dresdner GSK-Impfstoffwerk steht vor dem Aus. Das Pharmaunternehmen will den Standort an der Pillnitzer Straße bis Ende 2028 dicht machen. Finn Riebesel-Freundlieb mit den Einzelheiten.
6: Rund 650 Arbeitsplätze wären von einer Schließung betroffen. GSK begründet die Pläne mit der rückläufigen Impfstoffnachfrage. Die Folge: Die Werke des Unternehmens haben zu viel Leerlauf. Zukünftig soll die Produktion in Kanada gebündelt werden. Das sächsische Wirtschaftsministerium zeigt sich überrascht. Das Werk hat eine lange Tradition und ist ein wichtiger Teil der Branche, so Minister Dirk Panther. Die Regierung will nun mit GSK über mögliche Lösungen reden.
3: So hat RB Leipzig sich den Auftakt in die Champions League nicht vorgestellt. Bei Turnierdebütant Como in Italien ging RB mit 1:4 unter. Der FC Bayern machte seine Aufgabe besser mit einem 5:0 gegen die Norweger von Bodø Glimt. 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
7: Es gibt gerade keine Staus, ihr kommt entspannt durch. Staus und Blitzer immer melden an unsere kostenfreie Hotline 0800 0815 200. Das Wetter im Freistaat. Wolkig ist es heute, mal mehr, mal weniger Wolken und es bleibt trocken, auch in den Bergen. Dazu liegen die Höchstwerte bei 21 bis 23 Grad. Morgen geht's ähnlich weiter, wieder ein Mix aus Wolken und trockenen Phasen und maximal werden es 24 Grad.
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1: Um 3.30 Uhr, ich bin Silas Quiring. Die Debatte um sogenannte Smart Glasses, also Brillen mit Kamera, nimmt auch in Deutschland immer mehr an Fahrt auf. In Norwegens Hauptstadt Oslo hat man bereits die Reißleine gezogen. An Schulen sind die Brillen ab sofort tabu. Die Stadt will verhindern, dass Kinder zu Statisten in der Datensammlung von Facebook und Instagram werden. Schleswig-Holsteins Datenschutzbeauftragte Marit Hansen begrüßt das und sagte uns:
2: Deswegen ist es auch sehr gut, dass es jetzt diskutiert wird und man sich wirklich überlegt, wann ist es sinnvoll, wann nicht. Aber nicht einfach eine Welt hat, wo jeder jeden die ganze Zeit filmt oder einige auch gar nichts damit anfangen können und eben auch im öffentlichen Raum man dem ausgesetzt ist und sich nachher bei TikTok oder bei Facebook oder so wiederfindet.
1: Familienministerin Prien hat die geplanten Kürzungen von über 1 Milliarde Euro bei Familienleistungen verteidigt. Auch sie schmerze das, so Prien in der Bundestagsdebatte über ihren Etat. Solide Finanzen seien aber die Voraussetzung für einen handlungsfähigen Staat. Es seien außerdem schon Reformen eingeleitet, bis die greifen, dauere es aber. Handlungsbedarf sieht sie beim Thema Social Media.
3: Wir brauchen mehr Orientierung für Eltern, für Kinder und Jugendliche und wir brauchen mehr Regulierung in diesem Bereich. Und da müssen wir uns jetzt ranmachen, da stehen wir alle gemeinsam in der Verantwortung. Und wir werden die Handlungsempfehlungen der Expertenkommission, die wir eingesetzt haben, morgen erhalten. Und dann ist es Zeit, hier auch entsprechende Vorschläge umzusetzen.
1: Die Generalsanierung bei der Deutschen Bahn zieht sich länger hin als geplant. Gerade wird das Konzept angepasst und mit dem Verkehrsministerium besprochen, sagt Bahnchefin Paller. Eigentlich sollten bis Mitte der 2030er Jahre die 40 Hauptstrecken komplett saniert sein. Das Dresdner GSK-Impfstoffwerk steht vor dem Aus. Das Pharmaunternehmen will den Standort an der Pillnitzer Straße bis Ende 2028 dicht machen. Finn Riebesel-Freundlieb mit den Einzelheiten.
4: Rund 650 Arbeitsplätze wären von einer Schließung betroffen. GSK begründet die Pläne mit der rückläufigen Impfstoffnachfrage. Die Folge: Die Werke des Unternehmens haben zu viel Leerlauf. Zukünftig soll die Produktion in Kanada gebündelt werden. Das sächsische Wirtschaftsministerium zeigt sich überrascht. Das Werk hat eine lange Tradition und ist ein wichtiger Teil der Branche, so Minister Dirk Panther. Die Regierung will nun mit GSK über mögliche Lösungen reden.
1: So hat RB Leipzig sich den Auftakt in die Champions League nicht vorgestellt. Bei Turnierdebütant Como in Italien ging RB mit 1:4 unter. Der FC Bayern machte seine Aufgabe besser mit einem 5:0 gegen die Norweger von Bodø Glimt. 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
5: Auf der A93 Weiden Richtung Hof liegen zwischen Hof Ost und dem Dreieck Hochfranken Gegenstände auf der Autobahn. Staus und Blitzer immer melden an unsere kostenfreie Hotline 0800 0815 200. Das Wetter im Freistaat. Wolkig ist es heute, mal mehr, mal weniger Wolken und es bleibt trocken, auch in den Bergen. Dazu liegen die Höchstwerte bei 21 bis 23 Grad. Morgen geht's ähnlich weiter. Wieder ein Mix aus Wolken und trockenen Phasen. Und maximal werden es 24 Grad.
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3: Um 4 Uhr, ich bin Silas Quiring. Viele erinnern sich wohl genau, wo sie heute vor genau 25 Jahren waren. Die Terroranschläge vom 11. September jähren sich wieder und die USA erinnern. Fabian Hoffmann berichtet.
4: Selbst dieser wichtige Gedenktag entzweit das zutiefst gespaltene Land. Präsident Trump hält im Pentagon bei Washington eine Rede. In New York wollen dagegen alle noch lebenden früheren Präsidenten und andere Politiker parteiübergreifend an die fast 3000 Todesopfer erinnern. Am 11. September 2001 hatten Al-Qaida-Terroristen 4 Flugzeuge gekapert. 2 flogen sie ins New Yorker World Trade Center, 1 ins Pentagon, ein weiteres stürzte in Pennsylvania ab. Mutmaßlichen Hintermännern soll 2028 der Prozess gemacht werden.
3: Nach den PISA-Ergebnissen sitzt der Schock immer noch tief. Die Grünen fordern Konsequenzen. Sie finden, Bildung dürfe nicht mehr reine Ländersache sein. Der Bund müsse da ein Wörtchen mitreden können. Die Regeln müssten unverzüglich geändert werden, sagte Grünen-Chefin Brandner der Rheinischen Post. Bundesbildungsministerin Prien hat eine schnelle Reaktion auf das schlechte Abschneiden der Schülerinnen und Schüler bei PISA versprochen. Sie betont,
5: PISA hat auch bestätigt, dass sich die Bildungsschere schon in sehr frühen Jahren öffnet. Leider schließt sie sich in der Schule nur noch unwesentlich. Deshalb müssen wir früher ansetzen. Wir wollen die Eltern als die ersten und wichtigsten Bildungsbegleiter ihrer Kinder stärken.
3: Bei einem schweren Busunfall in der Schweiz hat es mehrere Tote und Verletzte gegeben. Genaue Zahlen will die Polizei noch bekannt geben. An Bord waren knapp 50 Touristen aus den Niederlanden auf einer Rundreise. Auch warum der Bus von der Straße abkam, ist bisher unklar. Auch in diesem Jahr können Sachsens Bauern nicht aufatmen. Die Hitzewelle Ende Juni hat ihnen die Ernte vermiest. Vor allem bei Weizen und Raps gab es teils deutliche Einbußen. Auch die Qualität hat unter der Wärme gelitten und damit der Erlös. Die Kosten für die Landwirte bleiben unterdessen hoch, beispielsweise beim Dünger. Bauernpräsident Kraftschick macht sich für staatliche Hilfen stark.
6: Wir kriegen dieses Jahr von Brüssel 60 Millionen für Deutschland zur Verfügung gestellt für Düngehilfen. Diese Mittel, diese 60 Millionen, können auf Bundesebene um 120 Millionen aufgestockt werden. Das würde dazu führen, dass wenigstens ein kleiner warmer Regen kurz vor Weihnachten noch bei unseren Landwirtschaftsbetrieben landet.
3: RB Leipzig hat nach der Liga-Pleite in Bremen jetzt auch zum Start in die Champions League einen Dämpfer bekommen. Beim italienischen Champions League-Neuling Como verlor RB am Ende 1:4. Die Bayern erfüllten ihre Pflichtaufgabe gegen Bodo Glimt mit einem deutlichen 5:0. 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
7: Auf der A93 Weiden Richtung Hof liegen zwischen Hof Ost und dem Dreieck Hochfranken Gegenstände auf der Autobahn. Staus und Blitzer immer melden an unsere kostenfreie Hotline 0800 0815 200. Das Wetter im Freistaat. Wolkig ist es heute, mal mehr, mal weniger Wolken und es bleibt trocken, auch in den Bergen. Dazu liegen die Höchstwerte bei 21 bis 23 Grad. Morgen geht's ähnlich weiter. Wieder ein Mix aus Wolken und trockenen Phasen. Und maximal werden es 24 Grad.
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1: Um 4.30 Uhr, ich bin Silas Quiring. Viele erinnern sich wohl genau, wo sie heute vor genau 25 Jahren waren. Die Terroranschläge vom 11. September jähren sich wieder und die USA erinnern. Fabian Hoffmann berichtet.
2: Selbst dieser wichtige Gedenktag entzweit das zutiefst gespaltene Land. Präsident Trump hält im Pentagon bei Washington eine Rede. In New York wollen dagegen alle noch lebenden früheren Präsidenten und andere Politiker parteiübergreifend an die fast 3000 Todesopfer erinnern. Am 11. September 2001 hatten Al-Qaida-Terroristen 4 Flugzeuge gekapert. 2 flogen sie ins New Yorker World Trade Center, 1 ins Pentagon, ein weiteres stürzte in Pennsylvania ab. Mutmaßlichen Hintermännern soll 2028 der Prozess gemacht werden.
1: Nach den PISA-Ergebnissen sitzt der Schock immer noch tief. Die Grünen fordern Konsequenzen. Sie finden, Bildung dürfe nicht mehr reine Ländersache sein. Der Bund müsse da ein Wörtchen mitreden können. Die Regeln müssten unverzüglich geändert werden, sagte Grünen-Chefin Brandner der Rheinischen Post. Bundesbildungsministerin Prien hat eine schnelle Reaktion auf das schlechte Abschneiden der Schülerinnen und Schüler bei PISA versprochen. Sie betont,
3: PISA hat auch bestätigt, dass sich die Bildungsschere schon in sehr frühen Jahren öffnet. Leider schließt sie sich in der Schule nur noch unwesentlich. Deshalb müssen wir früher ansetzen. Wir wollen die Eltern als die ersten und wichtigsten Bildungsbegleiter ihrer Kinder stärken.
1: Bei einem schweren Busunfall in der Schweiz hat es mehrere Tote und Verletzte gegeben. Genaue Zahlen will die Polizei noch bekannt geben. An Bord waren knapp 50 Touristen aus den Niederlanden auf einer Rundreise. Auch warum der Bus von der Straße abkam, ist bisher unklar. Auch in diesem Jahr können Sachsens Bauern nicht aufatmen. Die Hitzewelle Ende Juni hat ihnen die Ernte vermiest. Vor allem bei Weizen und Raps gab es teils deutliche Einbußen. Auch die Qualität hat unter der Wärme gelitten und damit der Erlös. Die Kosten für die Landwirte bleiben unterdessen hoch, beispielsweise beim Dünger. Bauernpräsident Kraftschick macht sich für staatliche Hilfen stark.
4: Wir kriegen dieses Jahr von Brüssel 60 Millionen für Deutschland zur Verfügung gestellt für Düngehilfen. Diese Mittel, diese 60 Millionen, können auf Bundesebene um 120 Millionen aufgestockt werden. Das würde dazu führen, dass wenigstens ein kleiner warmer Regen kurz vor Weihnachten noch bei unseren Landwirtschaftsbetrieben landet.
1: RB Leipzig hat nach der Liga-Pleite in Bremen jetzt auch zum Start in die Champions League einen Dämpfer bekommen. Beim italienischen Champions League-Neuling Como verlor RB am Ende 1:4. Die Bayern erfüllten ihre Pflichtaufgabe gegen Bodo Glimt mit einem deutlichen 5:0. 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
5: Auf der A4 Chemnitz Richtung Dresden gibt es in der Abfahrt Chemnitz-Ost eine Ölspur auf der Autobahn. Staus und Blitzer immer melden an unsere kostenfreie Hotline 0800 0815 200. Das Wetter im Freistaat. Wolkig ist es heute, mal mehr, mal weniger Wolken und es bleibt trocken, auch in den Bergen. Dazu liegen die Höchstwerte bei 21 bis 23 Grad. Morgen geht's ähnlich weiter, wieder ein Mix aus Wolken und trockenen Phasen und maximal werden es 24 Grad.
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1: Hallo, ich bin Daniel Heinze und das gibt's diese Woche Neues aus Sachsens Kirchen, Gemeinden und christlichen Verbänden. Ein Fest für viele gemeinsame Ehejahre. Rund 275 katholische Paare aus ganz Sachsen und Teilen Thüringens kommen am Wochenende in der Dresdner Kathedrale zusammen, der ehemaligen Hofkirche. Sie feiern silberne Hochzeit, goldene Hochzeit oder andere Hochzeitsjubiläen. Das Programm beginnt morgen und am Sonntag jeweils um 14 Uhr mit einem Empfang und Begegnungen im Haus der Kathedrale. Und danach um 3:30 folgt dann ein Gottesdienst mit Erneuerung des Eheversprechens. Und anschließend können sich die Paare dann persönlich segnen lassen. Unter anderem vom erst vor wenigen Tagen in den Ruhestand verabschiedeten Bischof von Dresden-Meißen, Heinrich Timmer-Evers. Kirchen, Türme und Orgeln öffnen am Sonntag in ganz Sachsen ihre Türen. Am Tag des offenen Denkmals beteiligen sich rund 130 Kirchen der Sächsischen Landeskirche. Auf dem Programm stehen Führungen, Turmbesteigungen, Konzerte und ganz besondere Einblicke in historische Gebäude. Mit dabei sind unter anderem Kirchen in Dresden, Leipzig, Freiberg, Chemnitz und der Oberlausitz. Insgesamt öffnen am Sonntag mehr als 600 Denkmale überall in Sachsen. Und hier noch ein Ausblick auf die nächste Woche. Da gibt's eine Kirche ganz in Kinderhand. In Leipzig öffnet am Donnerstag zum ersten Mal die Kinderkathedrale. 4 Tage lang wird die Lutherkirche am Johannapark zu einem Erlebnisort für Kinder und Familien. Das Motto: Miteinander entdecken, machen, sein. Es geht ganz besonders um das Thema Kinderrechte. An Erlebnisinseln können die Kids musizieren, basteln oder sogar eine eigene Orgel bauen. Die Eröffnung beginnt am Donnerstag um 16.30 Uhr. Der Eintritt ist an allen Tagen frei. Alle Infos zum Nachlesen findet ihr bei uns auf der Website rsa-sachsen.de/lichtblick. Schönen Freitag und schönes Wochenende.
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3: Um 5 Uhr, ich bin Silas Quiring. Genau 25 Jahre sind die Anschläge vom 11. September heute her und viele Menschen wissen heute noch ganz genau, was sie damals gemacht haben. Wie wohl kein anderes Ereignis im 21. Jahrhundert hat sich 9/11 ins kollektive Gedächtnis eingebrannt. Anne Brauer.
4: Man spricht von Blitzlichterinnerung. Wie ein Foto speichert unser Gehirn so einen Moment ab. Die Bilder der einstürzenden Türme, man konnte die Katastrophe live im Fernsehen verfolgen. 9/11 ist zum Inbegriff eines Terroranschlags geworden und wirkt bis heute nach. Von einer neuen Dimension in der Flugsicherheit über den Krieg gegen den Terror und Islamfeindlichkeit bis hin zu Verschwörungstheorien. Früher ein absolutes Nischenphänomen, heute mindestens in den USA Teil des politischen Mainstreams.
3: Immer wieder kommt es vor, dass Videos im Internet landen, die heimlich mit Smart Glasses gemacht wurden. Die norwegische Hauptstadt Oslo greift da jetzt durch und hat diese Brillen mit Kameras an Schulen verboten. Auch in Deutschland wird über die Brillen diskutiert. Zur aktuellen Rechtslage sagte uns die Datenschutzbeauftragte von Schleswig-Holstein, Marit Hansen.
5: Generell gilt, dass man nicht gezielt andere Personen aufnehmen darf, egal mit welchem Medium. Bei der Brille ist es so, dass man das ja dann beim Durchgucken möglicherweise schon direkt auslöst. Beim Handy würde man draufhalten, da sieht man es also mehr, oder bei einer Kamera. Das ist jetzt der große Unterschied. Aber im Prinzip hat sich die Rechtslage nicht geändert.
3: Nach einem schweren Busunglück im Osten der Schweiz ist die genaue Opferzahl noch unklar. Die Polizei spricht von mehreren Toten und Verletzten. Genaue Zahlen wollen die Beamten im Laufe des Vormittags nennen. Als der Bus von der Straße abkam, waren rund 50 Touristen aus den Niederlanden an Bord. Das Sommerwetter hat die Erntestimmung bei Sachsens Bauern eingetrübt. Wegen der Hitze Ende Juni gab es teils deutliche Einbußen, vor allem beim Weizen und beim Raps. Auch die Getreidequalität hat gelitten und damit auch der Erlös. Regional gibt es aber große Unterschiede, sagte uns Bauernpräsident Thorsten Kraftschick.
6: In Torgau, Delitzsch, Leipzig, Grimmer, die haben natürlich katastrophale Ernten zum Teil gehabt mit Ausfällen von 40-50% und drüber weg. Das Erzgebirge ist etwas besser weggekommen, leicht überdurchschnittlich und Dresdner Raum, die sind da im Durchschnitt weggekommen. Also von der Menge her können wir stolz drauf sein, was wir da geleistet haben.
3: So hat RB Leipzig sich den Auftakt in die Champions League nicht vorgestellt. Bei Turnierdebütant Como in Italien ging RB mit 1:4 unter. Der FC Bayern machte seine Aufgabe besser mit einem 5:0 gegen die Norweger von Bodø Glimt. 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
7: Auf der A4 Chemnitz Richtung Dresden gibt es in der Abfahrt Chemnitz-Ost eine Ölspur auf der Fahrbahn. Und auf der A14 Nossen Richtung Leipzig liegen zwischen Döbeln-Nord und Leisnig Reifenteile auf der Autobahn. Staus und Blitzer immer melden an unsere kostenfreie Hotline 0800 0815 200. Das Wetter im Freistaat. Viele Wolken gibt's heute Morgen, aber es bleibt trocken und so geht's auch durch den Tag weiter. Mal mehr, mal weniger Wolken und zum Nachmittag rauf auf 21 bis 23 Grad. Morgen am Samstag ähnlich, trocken, Wolken im Wechsel, maximal bis 24 Grad. Am Sonntag wird's dann deutlich grauer, aus Nordwesten kommt Regen auf.
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9: Einen schönen Freitagmorgen wünsche ich euch. Kommt hier gut rein. Ich bin ganz ehrlich, vielleicht geht es euch ja auch so. Ich freue mich jetzt schon aufs Mittagessen. Ich weiß, wir haben es gerade mal kurz nach 5. Aber Mittagessen ist so gut. Vor allem habe ich jetzt die Reste von meinem September gestern dabei, der Suppen-September. Ich habe ein großes Abendessen gestartet mit Freunden und natürlich jeder Menge Suppe. Ich hoffe nur, dass die Suppe sich auf dem Rad hierher zur Arbeit nicht verselbstständigt hat. Ich habe mich noch nicht getraut, in meinen Rucksack reinzugucken. Ihr kommt jetzt hier erstmal gut in den Freitag rein. Macht ganz entspannt. Mit mehr Mucke aus den 80ern, Kult jetzt, die Spaß machen, gibt sie jetzt bei RSA.

Schönen guten Morgen. Wer jetzt gerade schon in die Frühschicht gestartet ist oder gleich reinstarten wird, der rechnet wahrscheinlich jetzt schon aus, wann der Feierabend endlich erreicht ist und damit auch das Wochenende. An der Stelle beste Grüße an alle, die auch dann rödeln, dann wenn alle anderen frei haben, jetzt zum Beispiel die Chemnitzer Wosen oder Wusen, also halt die Chemnitzer Wiesen mit 3 O. Viel Erfolg alle, die jetzt aufbauen. Viel Spaß an alle, die feiern und natürlich gutes Gelingen für alle Parteien. RSA ist bei euch jetzt mit Queen und David Bowie. Richtig viel Power hier für den Start in den Tag. Under Pressure gibt's jetzt bei RSA.

0: Schönen Freitagmorgen. Wir suchen diese Woche das älteste Kleidungsstück, was bei euch noch im Kleiderschrank ist. Und Norbert hat eins, da weiß er selber gar nicht mehr, von wann er das eigentlich hat. Und genau deswegen wird es uns alle überleben.
1: Hallo ihr zwei. Also ich habe einen super Norweger Pullover. Mhm. Den habe ich bereits 1979 als kleines Baby getragen. Den hat inzwischen auch mein Sohn getragen. Der ist auch damals nicht neu gewesen, fragt mich nicht, wie alt der ist. Und ich selber habe mir mal eine schicke bestickte Bomberjacke in Belfast 1994 gekauft, die eben nie weggeschmissen, und heute ist die halt wieder aktuell. So sieht's aus.
0: Sehr cool. Lieber Norbert, damit warst du eigentlich der ursprüngliche Trendsetter von dieser Bomberjacke. Was habt ihr noch im Kleiderschrank, von dem ihr euch niemals trennen könntet, selbst wenn euch jemand Geld dafür anbieten würde? Meldet euch gerne mal rein. 0341 3937 4x8. Hier sind eure RSA-Muntermacher und das ist jetzt Kim Wilde für den Start in den Freitag. You keep me hanging on bei RSA.

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2: Um 5.30 Uhr. Ich bin Hanna Messerschmidt. Der Pharma-Riese GSK will sein Dresdner Impfstoffwerk bis Ende 2028 schließen. Rund 650 Arbeitsplätze stehen damit vor dem Aus. Als Grund nennt das Unternehmen die rückläufige Impfstoffnachfrage. Das Wirtschaftsministerium zeigt sich überrascht. Die Regierung will mit GSK über mögliche Lösungen sprechen. Die Terroranschläge vom 11. September jähren sich heute zum mittlerweile 25. Mal. Bei den Anschlägen starben 2001 knapp 3000 Menschen. Am Ground Zero in New York verlesen Angehörige heute die Namen ihrer getöteten Verwandten. Al-Qaida-Terroristen hatten damals 4 Flugzeuge gekapert, 2 davon flogen sie ins World Trade Center. Sachsen knipst heute Abend das Licht aus. Die Earth Night steht an, eine bundesweite Aktion gegen Lichtverschmutzung. Die macht besonders nachtaktiven Tieren Probleme. Städte wie Leipzig, Dresden und Chemnitz lassen deshalb etwa an Rathäusern und Denkmälern heute Nacht die Beleuchtung weg. So hat RB Leipzig sich den Auftakt in die Champions League nicht vorgestellt. Bei Turnierdebütant Como in Italien ging RB mit 1:4 unter. Der FC Bayern machte seine Aufgabe besser mit einem 5:0 gegen die Norweger von Bodø Glimt. 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
3: Auf der A4 Chemnitz Richtung Dresden gibt es in der Abfahrt Chemnitz-Ost eine Ölspur auf der Autobahn. Und auf der A14 Nossen Richtung Leipzig liegen zwischen Döbeln-Nord und Leisnig Reifenteile auf der Autobahn. Staus und Blitzer immer melden an unsere kostenfreie Hotline 0800 0815 200.
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3: Das Wetter im Freistaat. Viele Wolken gibt's heute Morgen, aber es bleibt trocken. Und so geht's auch durch den Tag weiter. Mal mehr, mal weniger Wolken und zum Nachmittag rauf auf 21 bis 23 Grad. Morgen am Samstag ähnlich, trocken, Wolken im Wechsel, maximal bis 24 Grad. Am Sonntag wird's dann deutlich grauer. Aus Nordwesten kommt Regen auf.
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5: Einen schönen guten Morgen wünsche ich euch hier am Freitagmorgen, am ehrlichen Freitagmorgen. Die Woche ist fast rum und machen wir uns nichts vorne. Wir tun hier erst gar nicht so, als würden wir vor Kraft und Energie strotzen. Erstmal auftanken, erstmal klarkommen. Das machen wir jetzt hier mit Eric Carmen, mit The Cure. Und den Anfang, den machen Alpha Will und damit wuppen wir den Start in Richtung Wochenende gemeinsam. Das ist Big in Japan. Mehr Mucke aus den 80ern gibt's jetzt hier bei RSA.

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0: hört RSA, hier sind eure Muntermacher. Ich bin Melanie, ich sorge jetzt erstmal dafür, dass ihr ein bisschen lebensfähiger werdet hier um diese Uhrzeit. Erasure habe ich dafür mit Sometimes und heute Abend im Feierabend. Da wird das Wochenende gebührend eingeleitet mit Maxis Maximal.
1: Für die Freunde der gepflegten langen Rille heute Abend Musik von Aha. Lange nicht mehr gehört. I've been losing you in der Maxi-Version.
0: Schön.
1: Und es gibt natürlich wie immer auch was Deutschsprachiges. Ach, das geht ins Herz. Das Herz aus Glas. Heute Abend die Maxi von der Münchner Freiheit. Also seid dabei.
0: Schön. Von Bums bis jede Menge Gefühle ist da alles dabei. Immer freitags Maxis Maximal ab um 19 Uhr mit Uwe Heuer hier.

0: RSA ist an um 5.59 Uhr. Das Herbstwochenende linst hier schon aus dem Eck und damit auch die ersten Hoffeste im Freistaat. Was alles auf dem Obsthof in Wilmen geht, das hört ihr gleich bei RSA 6.10 Uhr. Und wir kommen hier erstmal ganz entspannt an mit den Bee Gees Alone. Und davor habe ich noch mehr Mucke aus den 80ern von Sandra für euch.
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1: Um 6 Uhr. Ich bin Hanna Messerschmidt. Das Dresdner GSK-Impfstoffwerk steht vor dem Aus. Das Pharmaunternehmen will den Standort an der Pillnitzer Straße bis Ende 2028 dicht machen. Finn Riebesel Freundlieb mit den Einzelheiten.
2: Rund 650 Arbeitsplätze wären von einer Schließung betroffen. GSK begründet die Pläne mit der rückläufigen Impfstoffnachfrage. Die Folge: Die Werke des Unternehmens haben zu viel Leerlauf. Zukünftig soll die Produktion in Kanada gebündelt werden. Das sächsische Wirtschaftsministerium zeigt sich überrascht. Das Werk hat eine lange Tradition und ist ein wichtiger Teil der Branche, so Minister Dirk Panther. Die Regierung will nun mit GSK über mögliche Lösungen reden.
1: Die Terroranschläge vom 11. September jähren sich heute zum mittlerweile 25. Mal. Bei den Anschlägen starben 2001 knapp 3000 Menschen. Am Ground Zero in New York verlesen Angehörige heute die Namen ihrer getöteten Verwandten. Al-Qaida-Terroristen hatten damals 4 Flugzeuge gekapert, 2 davon flogen sie ins World Trade Center. Nach den Angriffen aufs Stromnetz in Sachsen und anderen Bundesländern hat die Bundesanwaltschaft die Ermittlungen übernommen. Im Mittelpunkt steht ein 48-Jähriger, der sich zu den Anschlägen bekannt hat. Er war vorgestern in Nordrhein-Westfalen festgenommen worden. So hat RB Leipzig sich den Auftakt in die Champions League nicht vorgestellt. Bei Turnierdebütant Como in Italien ging RB mit 1:4 unter. Der FC Bayern machte seine Aufgabe besser mit einem 5:0 gegen die Norweger von Bodø/Glimt. 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
3: 2 Minuten nach 6, der RSA-Verkehrsreport. A4 Chemnitz Richtung Dresden. In der Abfahrt Chemnitz Ost. Hier ist eine Ölspur auf der Fahrbahn. Macht hier ein bisschen vorsichtiger. Die B183A zwischen Delitzsch und Brena ist zwischen der B184 und dem Abzweig nach Kertitz in beide Richtungen voll gesperrt. Hier hat es nämlich einen Unfall gegeben. Blitzer haben wir aktuell noch keine im Freistaat. Wenn ihr so früh schon einen entdeckt habt, dann meldet ihn doch gerne an unsere kostenfreie Hotline 0800 0815 200. Kommt gut an. Das Wetter im Freistaat startet auch heute erstmal noch mit örtlichem Frühnebel. Später löst er sich dann aber auf und wir kriegen so eine Mischung aus Wolken und Sonne. Es bleibt aber trocken, auch wenn die Wolken teilweise sehr dicht unterwegs sind. Das Ganze heute bei Temperaturen von bis zu 23 Grad. Morgen ist es dann ähnlich. Sonntag allerdings haben wir dann ein paar kleine Schauer mit dabei und da kriegen wir dann maximal 21 Grad.
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3: Schönen guten Morgen. Neumann hat heute frei, beziehungsweise, er katert wahrscheinlich noch aus. Er ist beim Deutschen Radiopreis gestern für uns alle am Start gewesen und den Preis, Freunde, den haben wir eingesagt. Vielen Dank an euch alle, die beim Kult-Hit-Cover mitgemacht haben. Und nur dank euch konnte dieses Ding so groß werden. Wir schalten gleich mal ins Katerland zu Neumann, wie denn gestern die Feier und alles drumherum dazu war. Außerdem machen wir hier gleich dann auch noch die besten Veranstaltungstipps, damit ihr auch wisst, was hier am Wochenende geht. Und jetzt kommen wir erstmal ganz entspannt an zur ersten Bämme. Es sei denn, ihr gehört zur Fraktion. Erstmal Kaffee, bevor ihr überhaupt was geht, habe ich für euch die Bee Gees mit Alone. Ja, und Sandra, die heizt hier schon mal ein bisschen ein am Freitagmorgen mit We'll Be Together. Das ist mehr Mucke aus den 80ern. Kultes, die Spaß machen, gibt's natürlich hier bei RSA. Ich bin Melanie. Kommt ihr gut in Richtung Wochenende.

0: Freunde, packt den Bastkorb aus und das herbstliche Outfit RSA Munterbacher hier. Wir haben es jetzt 6.12 Uhr. Am Wochenende geht's auf das Hoffest vom Obsthof Wilmen.
1: Zu unserem 27. Hoffest dieses Jahr sind wieder über 90 Händler und Handwerker aus der Region präsent, die ihre Produkte sowie ihr altes Handwerk vorzeigen und anbieten. Wir haben wieder die beliebte Flugtaubenvorführung, unsere Kürbisausstellung mit über 300 Kürbissorten. Die können bestaunt und gekauft werden. Und natürlich unser Angebot an Äpfeln und Pflaumen und sonstigen Obst, was verkostet, selbst gepflückt und eben auch gekauft werden kann.
0: Na klar, danke Jörg Dotterwusch, der Leiter vom Obsthof in Wölm. Samstag und Sonntag ist da also ordentlich was los fürs perfekte Herbstwochenendgefühl. Macht nach Wölm, Freunde, ich kann es nur empfehlen. Alle Veranstaltungstipps findet ihr auch nochmal auf rsasachsen.de. Da ist alles auf einen Blick für eure Region. Wir sind eure RSA Muntermacher. Ich wünsche euch einen wunderschönen Freitag und dazu gibt es von mir Mehrmucke aus den 80ern im Doppelpark von Secret Service und das ist jetzt Genesis.

Frau hat ihre Gesundheit riskiert, um Missstände aufzudecken. Hier sind eure RSA-Muntermacher. Wir haben es jetzt 6.20 Uhr. Ich bin Melanie. 1887, da hat sie schon undercover sich einweisen lassen in eine berüchtigte Nervenheilanstalt. Die hat sich da reingeschleust und hat somit ganz schlimme Missstände aufgedeckt und damit im Alleingang den Investigativjournalismus erfunden. 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Sie ist gelaufen, damit Wallraff rennen kann. 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Perfekt jetzt für das Herbstwochenende, was ja aus dem Eck linst, damit das Sofa nicht ganz so alleine bleiben muss. RSA ist an, hier geht's jetzt weiter mit Leanne Rimes, Can't Fight the Moonlight und mehr Mucke aus den 80ern. Ein bisschen ordentlich darken Sound hier, Deeper Mode, just can't get enough.

hat wieder die Radionutzung in Deutschland ermittelt. Das machen Umfrageinstitute per Telefon oder Online-Fragebogen. Wenn euch also jemand anruft oder ihr eine E-Mail bekommt, dann macht doch bitte mit. Vielen Dank.

0: 6.27 Uhr, hier sind eure RSA Muntermacher. Ich bin Melanie. Neumi hat frei, beziehungsweise, nein, also eigentlich ist er arbeiten, aber anders. Er war nämlich stellvertretend in Hamburg beim Deutschen Radiopreis und meldet sich gleich aus der Hansestadt mit einem Klugschiss, wie sich das gehört. Wir versprechen was, wir halten das. Und keine Sorge, es gibt natürlich auch den Gossip vom Abend. 6.50 Uhr dreht dann wieder laut. Bis dahin machen wir 6.40 Uhr. Erstmal das schnelle Wissen für unterwegs hier bei RSA und starten gleich rein mit DJ Bobo, There's a Party und davor noch mehr Mucke aus den 80ern von Desiree Less. Voyage, Voyage, gleich nach 6:30 hier bei RSA.
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7: Um 6.30 Uhr. Ich bin Hanna Messerschmidt. Die Landesregierung will versuchen, das Pharmawerk von GSK in Dresden zu erhalten. Wirtschaftsminister Dirk Panther hat Gespräche mit dem Unternehmen angekündigt. GSK hatte gestern überraschend mitgeteilt, die Produktion in Dresden 2028 einzustellen. Betroffen sind rund 650 Mitarbeiter. Viele werden sich wohl genau erinnern, wo sie heute vor 25 Jahren waren. Die Terroranschläge vom 11. September jähren sich wieder und selbst dieser Gedenktag spaltet die USA. Präsident Trump spricht im Pentagon, während in New York frühere Präsidenten parteiübergreifend an die fast 3000 Todesopfer erinnern. Mit 200 Radfahrern startet in Zittau am Vormittag der European Peace Ride als Zeichen für ein gemeinsames Europa. Bis Sonntag führt die Tour durch Sachsen, Polen und Tschechien. Nach rund 500 Kilometern kommen die Teilnehmer am Sonntag in Chemnitz an. Dort gibt's dann ein großes Familienfest. 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
8: 4 Minuten nach 6:30 der RSA-Verkehrsreport. Wir schauen auf die A4 Chemnitz Richtung Dresden. In der Abfahrt Chemnitz Ost, Achtung, hier ist eine Ölspur auf der Fahrbahn. A72 Zwickau Richtung Chemnitz, zwischen Chemnitz Rottluff und dem Kreuz Chemnitz. Hier ist die rechte Spur gesperrt. Hier ist auch eine Leitplanke in der Baustelle auf die Fahrbahn geragt. Also passt da ein bisschen auf. B91 zwischen dem Abzweig der B87 bei Weißenfeld Süd und Borau. Hier ist ein totes Tier auf der Straße. Und die B183A ist zwischen dem Abzweig der B184 und dem Abzweig nach Kertitz in beide Richtungen gesperrt. Hier gab es nämlich einen Unfall. Geblitzt wird in Chemnitz auf der Oberfrohner Straße stadtauswärts. Wenn ihr auch noch was habt, meldet es gerne kostenfrei an unsere Hotline 0800 0815 200. Kommt gut an.
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8: Das Wetter im Freistaat. Heute sind Temperaturen von bis zu 23 Grad drin. Dazu gibt's Stand jetzt noch ein bisschen Frühnebel. Im Laufe des Morgens wird's aber immer weniger. Auch wenn später dichte Wolken mit dabei sind. Es bleibt komplett trocken. Die Sonne kommt auch mal raus. So ähnlich geht's dann auch am Wochenende weiter. Außer am Sonntag, da ist es ein bisschen wechselhafter. Da kommen dann auch die ersten Schauer runter.
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8: Der Freistaat, der ist in Verkaufslaune. Was da gerade Riesiges in Leipzig gekauft werden kann, das hört ihr gleich hier bei RSA. Wir schalten auch noch nach Hamburg zum ein bisschen verkaterten Noemi nach der Radiopreissession, nach dem Entgegennehmen des Preises. Was da dann passiert ist, nach 6.50 Uhr wieder laut. Und 6.40 Uhr gibt es hier erstmal den Klugschiss direkt nach DJ Bobo mit There's a Party. Und davor noch mehr Mucke aus den 80ern. Die Sirilles. Voyage, Voyage gibt's hier bei euren RSA-Muntermachern.

0: Schönen guten Morgen, 6.44 Uhr haben wir es. Hier sind eure RS am Muntermacher, auch wenn Noemi gerade noch verkatert im Hotelzimmer liegt, weil wir den Deutschen Radiopreis von Hamburg nach Sachsen bringen durften und er stellvertretend vor Ort war, bekommt ihr trotzdem euren Klugschiss, euer schnelles Wissen für unterwegs. Heute in der verkaterten Variante.
1: Ja, guten Morgen und moin aus Hamburg, Freunde. Ich melde mich aus der Stadt, die das Parkticket erfunden hat. Habe ich neulich gelesen, Mitte der 50er gab es in Hamburg den ersten Automaten für Parktickets. Mhm. 10 Pfennig kostete damals ein Ticket. Damals musste man das noch mit Kurbel machen und dann gab es ein Ticket auf Thermopapier. Und ganz im Ernst, ich habe auch nochmal die Stimmen dazu von damals nachgelesen, die Menschen empfanden das damals, das erste Parkticket, als Zitat, unerhörte Abzocke und eine Frechheit, für einfach nur Parken Geld bezahlen zu müssen, und nannten die Dinger deshalb auch oft das Groschengrab.
0: Das Groschengrab, das merke ich mir, weil, die Meinung hat sich vielleicht seitdem nicht ganz so viel geändert. Neun Klugschiss von Noemi gibt's hier täglich bei RSA 6.40 Uhr und 8.40 Uhr.

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0: Schönen guten Morgen, hier sind eure RSA Muntermacher. Ich bin Melanie. Es ist jetzt 6.52 Uhr. Gestern Abend war es soweit.
1: Herzlichen Glückwunsch zum Deutschen Radiopreis 26 RSA.
0: Irre! Oh mein Gott. Freistaat, wir können es immer noch nicht glauben. Wir dürfen den Deutschen Radiopreis hier in den Freistaat holen fürs beste Musikformat. Noemi war stellvertretend für uns alle in Hamburg vor Ort und hat gesagt, wenn wir das Ding hier nach Hause holen, dann darfst du mich auch wecken. Habe ich natürlich gemacht. Noemi, erzähl, wie war's?
2: Also vor allem ist es erstmal total verrückt, dass dieser Preis von einer anderen Legende irgendwie einfach übergeben wurde, und zwar Peter Maffay. Mhm. Ich habe es nochmal nachgeguckt, das ist der Typ, der hat 21 Nummer-1-Alben in Deutschland gehabt. Das ist weltweit einmalig, das hatte niemand mehr. Und der stand auf der Bühne und hat den Preis übergeben für das beste Musikformat in Deutschland. Also Leute, da sind wir ganz stolz drauf, dass wir für euch jeden Tag tolles Programm machen dürfen, schöne Mucke spielen dürfen. Und der Dank geht ja vor allem an ganz Sachsen, weil prämiert wurden ja die RSA Kult-Hit-Cover. Ja. Und das ist ja die Musik, die ihr gemacht hat. Also der Preis geht zu 100% nach Sachsen, und zwar an euch alle.
0: Ja, weil ihr, Freunde, ihr habt das mit Leben gefüllt, und dank euch konnte Noemi jetzt verkatert im Hotel aufwachen.
2: Ja, genau, nach gefühlten 3 Stunden Schlaf und nochmal so ein bisschen interner. Also ich bin da ja rumgelaufen, total beseelt. Ich habe meine 2 Bierchen getrunken, da guckst du dir die ganzen VIPs an und denkst dir, du bist wie in einem Film, und dann bringst du noch einen Preis mit nach Sachsen und darfst mal ganz doll stolz sein, was wir alle für ein tolles Bundesland haben und was ihr für coole Leute seid, weil am Ende hat die Grimme-Jury ganz groß Danke gesagt, und zwar an euch, an euren tollen Musikgeschmack.
0: So ist es. Es ist immer noch so aufregend. Freunde, kommt jetzt hier erstmal gut in den Freitag, kommt gut ins Wochenende. Eure RSA-Muntermacher sind da.

0: Sportliches Kettensägen, aber in filigran. Das gibt's und zwar hier im Freistaat. Wo und wann das hier am Wochenende stattfindet und einen Meister kürt, das hört ihr gleich bei RSA. 7.10 Uhr, die besten Veranstaltungstipps wie immer freitags hier bei uns.
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1: Um 7 Uhr. Ich bin Hanna Messerschmidt. Die Landesregierung will versuchen, das Pharmawerk von GSK in Dresden zu erhalten. Wirtschaftsminister Dirk Panther hat Gespräche mit dem Unternehmen angekündigt. GSK hatte gestern überraschend mitgeteilt, die Produktion in Dresden 2028 einzustellen. Betroffen sind rund 650 Mitarbeiter. Genau 25 Jahre sind die

0: Anschläge vom 11. September heute her. Und viele Menschen wissen heute noch ganz genau, was sie damals gemacht haben. Wie wohl kein anderes Ereignis im 21. Jahrhundert hat sich 9/11 ins kollektive Gedächtnis eingebrannt. Anne Brauer.
1: Man spricht von Blitzlichterinnerung. Wie ein Foto speichert unser Gehirn so einen Moment ab. Die Bilder der einstürzenden Türme, man konnte die Katastrophe live im Fernsehen verfolgen. 9/11 ist zum Inbegriff eines Terroranschlags geworden und wirkt bis heute nach. Von einer neuen Dimension in der Flugsicherheit über den Krieg gegen den Terror und Islamfeindlichkeit bis hin zu Verschwörungstheorien. Früher ein absolutes Nischenphänomen, heute mindestens in den USA Teil des politischen Mainstreams.
0: Mit 200 Radfahrern startet in Zittau am Vormittag der European Peace Ride als Zeichen für ein gemeinsames Europa. Bis Sonntag führt die Tour durch Sachsen, Polen und Tschechien. Nach rund 500 Kilometern kommen die Teilnehmer am Sonntag in Chemnitz an. Dort gibt's dann ein großes Familienfest. 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
2: 7:02, der RSA-Verkehrsreport. A13, Schönefelder Kreuz Richtung Dresden. Zwischen Ruhland und Ortrand, Vorsicht, hier sind Gegenstände auf der Fahrbahn. A72, Zwickau Richtung Chemnitz. Zwischen Chemnitz-Rottluff und dem Kreuz Chemnitz, hier ist die rechte Spur gesperrt. Und Obacht, hier ragt auch die Leitplanke in der Baustelle auf die Fahrbahn. B91, zwischen dem Abzweig der B87 bei Weißenfeld Süd und Borau, hier ist ein totes Tier auf der Straße. Geblitzt wird in Chemnitz, Oberfrohner Straße, Stadt auswärts. Wenn ihr auch noch was habt, dann gerne immer her damit an unsere kostenfreie Hotline 0800 0815 200. Gute Fahrt euch! Das Wetter im Freistaat ist heute durchmischt, startet erstmal mit Frühnebel stellenweise. Der verzieht sich aber jetzt schon so langsam. Dazu gibt's später dichtere Wolken, aber auch Sonnenschein. Und auch wenn es manchmal wirklich sehr duster aussieht, es bleibt heute weitestgehend trocken. Bis zu 23 Grad sind drin. Morgen ist es dann auch ähnlich. Erst am Sonntag kommen dann tatsächlich ein paar Schauer runter.
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2: Schönen guten Morgen, ihr habt es gerade eben gehört. Das RSA-Kultit-Cover hat dafür gesorgt, dass wir bei RSA den Deutschen Radiopreis hier nach Sachsen holen können fürs beste Musikformat. Und das ist euer Zeichen, Staffel 3 davon mitzunehmen. Gleich wird's hier ein bisschen rockiger. 7:20 Uhr, die RSA-Kultit-Cover vom rockigsten Hochschullehrer in ganz Sachsen, behaupte ich jetzt einfach mal so. Bis dahin machen wir Blondie, wir machen Crowded House. The Boss House sind am Start und treten hier erstmal die Saloontür ein im frühen Freitagmorgen. Und jetzt gibt's noch mehr Mokka aus den 80ern von Bad Boys Blue. Das ist You're a Woman hier bei RSA.

0: Das Wochenende wird mit RSA dreckig. Im besten Sinne. Wir sind eure Muntermacher. Ich bin Melanie. Wir haben es jetzt 7.10 Uhr. Das finale Speed Carving steht an. Im Räucherkerzenland Krottendorf. Ja, jetzt fragen sich alle Speed. Beatrix Novara, bitte kläre uns auf. Was ist Speed Carving?
1: Es geht um Kettensägen schnitzen. Also Carving bedeutet Schnitzen mit der Kettensäge. Mhm. Und wir zeigen also hier die sportliche Variante davon, nämlich dass das Ganze auf Zeit passiert. Das heißt, es verbindet dieses handwerkliche Können, dass man also mit so einer Kettensäge umgehen kann, aber auch diese 3D-Vorstellungskraft und die damit künstlerische Kreativität, die damit drinsteckt. Und natürlich, weil das Ganze auf Zeit basiert, auch eben so eine Wettkampfspannung.
0: Sehr, sehr cool. Danke an die Marketingleitung vom Räucherkerzenland Krottendorf. Leute, das ist eine einmalige Chance, sich das mal anzugucken und mitzuerleben. Und machen wir uns nichts vor, das Räucherkerzenland von Krottendorf, das lohnt sich auch unabhängig von diesem Kettensägenschnitzen. Da sind jetzt nämlich am Wochenende jede Menge Fachhändler. Es gibt ganz viele Ausstellungen zum Thema Holzbearbeitung. Also alles voller Adrenalin, Motorsägensound und ganz viele Holzspäne gibt's im Krottendorfer Räucherkerzenland. Räucherkerzenland. 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

0: wahrscheinlich rockigste Hochschullehrer. Der bekommt hier bei RSA seine ganz große Bühne und zwar abseits des Hörsaals. Hier sind eure Muntermacher. Es ist jetzt 7.18 Uhr und wir gehen jetzt in Runde 3.
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0: Wir suchen sie wieder, die musikalischsten Sachsen. Und gestern der Deutsche Radiopreis hat bewiesen, dass ihr dieses Format liebt ohne Ende. Ausgezeichnet mit dem Deutschen Radiopreis 2026. 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

0: hat sich einfach an die Maschine schlecht hingetraut, an Mick Jagger. Freunde, und ihr könnt das auch. Covert einfach euren liebsten Kulthit und schickt ihn uns rum auf rsasachsen.de und dann habt ihr die Chance auf 2000 Euro.
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0: 7.27 Uhr sind eure RSA Muntermacher. Wir gucken gleich noch einmal kurz nach Hamburg zum Deutschen Radiopreis. RSA durfte da gestern den Preis entgegennehmen fürs beste Musikformat. An der Stelle auch nochmal ganz großes Danke an euch alle, dass ihr weiterhin hier ja den besten Musikgeschmack habt. Und der Preis wurde übergeben von der Legende schlechthin, Peter Maffay. Was er dazu gesagt hat, das hören wir gleich hier 7.50 Uhr bei RSA. Und wir machen noch Paul McCartney mit Hope of Deliverance. Wir machen Kenny Rogers zusammen mit Dolly Parton. Und den Anfang TSV Fears mit Mehrmocker aus den 80ern. Schaut, gibt's hier direkt nach 7:30 bei RSA.
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2: Um 7.30 Uhr. Ich bin Hanna Messerschmidt. Heute ist 9/11 genau 25 Jahre her. 3000 Menschen starben damals, als Al-Qaida-Terroristen 4 Flugzeuge kaperten und sie ins World Trade Center und ins Pentagon steuerten. Angehörige der Opfer verlesen deren Namen heute am Ground Zero in New York. Der Pharma-Riese GSK will sein Dresdner Impfstoffwerk bis Ende 2028 schließen. Rund 650 Arbeitsplätze stehen damit vor dem Aus. Als Grund nennt das Unternehmen die rückläufige Impfstoffnachfrage. Das Wirtschaftsministerium zeigt sich überrascht. Die Regierung will mit GSK über mögliche Lösungen sprechen. Der Schock sitzt nach den PISA-Ergebnissen noch immer tief. Die Grünen fordern Konsequenzen. Parteichefin Brandner sagte der Rheinischen Post, der Bund müsse Einfluss auf die Bildungspolitik der Länder ausüben können. Bislang ist Bildung reine Ländersache. Bier und Weingärten, regionale Produkte und Live-Musik. In Dresden hat jetzt der Herbstmarkt wieder geöffnet. Bis Anfang Oktober stehen um die 70 Händler auf dem Altmarkt. Neu dieses Jahr 2 Newcomer-Hütten, in denen Nachwuchshändler ihre Produkte präsentieren. 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
3: 3:08, der RSA-Verkehrsreport. A14 Nossen Richtung Leipzig. Zwischen Klinger und Naunhof, hier hat es einen Unfall auf der linken Spur gegeben. A72 Zwickau Richtung Chemnitz. Zwischen Chemnitz-Rottluff und dem Kreuz Chemnitz, hier ist die rechte Spur gesperrt. Und Achtung, da ragt auch die Leitplanke in der Baustelle auf die Fahrbahn drauf. Die B183a ist zwischen dem Abzweig der B184 und dem Abzweig nach Kertitz in beide Richtungen zu. Hier hat es nämlich gekracht und in Falkenstein im Vogtland auf der alten Auerbacher Straße. Hier hat es ebenfalls einen Unfall gegeben zwischen der Mozartstraße und am Steinbruch. Geblitzt wird in Chemnitz auf der Oberfrohner Straße stadtauswärts. Habt ihr auch noch was, dann gerne mal her damit an unsere kostenfreie Hotline 0800 0815 200. Gute Fahrt euch.
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3: Das Wetter im Freistaat. Heute kriegen wir Temperaturen zwischen 20 und 23 Grad. Es gibt örtlich noch so ein bisschen Frühnebel, der wird aber immer weniger. Auch wenn wir später ein paar dichte, dunkle Wolken haben. Es bleibt heute hauptsächlich trocken und die Sonne, die kommt auch noch raus. Morgen und übermorgen ist es dann ähnlich, außer am Sonntag, da kommen dann die ersten Schauer runter.
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3: Schönen guten Morgen, kommt ihr gut rein in diesen Freitag auf direktem Weg in Richtung Wochenende. Trotzdem jetzt hier erstmal die erste Bämme des Tages genießen. Es sei denn, ihr seid die Person, die erstmal einen Kaffee braucht, um überhaupt was essen zu können. Dann gönnt euch das. Ich bin hier an eurer Seite mit Jennifer Rush, gleich mit Paul McCartney. Und das ist jetzt mehr Mucke aus den 80ern von Tears for Fears. Das ist Schaut bei RSA.

0: sind eure RSA-Muntermacher. 7.42 Uhr haben wir es jetzt. Ich bin Melanie und wir sind hier alle immer noch ganz baff im Team. Der Deutsche Radiopreis, der geht hier zu uns in den Freistaat. RSA hat den gestern abgesahnt fürs beste Musikformat. Und das nur dank euch Freistaat, weil ihr so fleißig mitgemacht habt und unfassbar musikalisch seid, hier beim RSA Kult-Hit-Cover. Und der Preis wurde überreicht von der Legende Peter Maffay.
1: Ein gutes Musikformat, meine Damen und Herren, liebe Freunde, kuratiert nicht einfach nur Songs. Es erzählt Geschichten, schafft Rituale und gibt Künstlerinnen und Künstlern eine Bühne, die sie sonst vielleicht nicht bekommen würden. Und das gelingt dem diesjährigen Preisträger in der Kategorie Bestes Musikformat mit Bravour. Herzlichen Glückwunsch zum Deutschen Radiopreis 26 RSA.
0: Irre. Also den Deutschen Radiopreis zu bekommen ist die eine Sache, aber dann auch noch von Peter Maffay. Das toppt wirklich nochmal alles. Freunde, vielen Dank nochmal an euch. Und das ist der Reminder, meldet euch gerne noch an für das RSA Kultet Cover Staffel 3. Ihr macht euch 2000 Euro klar und, wie Peter es gerade gesagt hat, euren ganz eigenen Radiomoment. RSA ist an. Habt jetzt schon mal einen wunderschönen Start.

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0: So entspannt klingt der Freitagmorgen nur hier bei RSA. 7.52 Uhr haben wir es jetzt. Und wir wissen, dass ihr die Abwechslung liebt. Deswegen gibt es hier gleich ordentlich Schmackes, dass es so viel Bums reicht für den gesamten Freistart, damit ihr hier ins Wochenende starten könnt. Laura Branning mit Self-Control habe ich für euch. Und damit ihr dann auch wirklich gebührend ins Wochenende starten könnt, ist heute Abend Uwe Heuer wieder für euch am Start in Maxis Maximal.
1: Für die Freunde der gepflegten langen Rille heute Abend Musik von Aha. Lange nicht mehr gehört. I've been losing you in der Maxi-Version. Und es gibt natürlich wie immer auch was Deutschsprachiges. Ach, das geht ins Herz.
0: Oh ja.
1: Das Herz aus Glas. Heute Abend die Maxi von der Münchner Freiheit. Also seid dabei.
0: Das machen wir, Freunde. Heute Abend treffen wir uns alle in Maxis Maximal. Jeden Freitag immer ab 19 Uhr hier bei

0: An um 7.56 Uhr. Seid ihr bereit für einen absoluten Kult-Hit gleich? Ganz gefühlig starten wir hier ins Wochenende rein. Mit Dido White Flag spiele ich euch. Für alle, die sagen, pff, na, ich möchte auch schon gerne mal ein bisschen klarkommen, da brauche ich was mit Schmackes. Klar! Mehr Mucke aus den 80ern gibt's von Eddie Huntington, USSR und von Alpha Will, Dance With Me, machen wir auch nach um 8. Mehr Mucke aus den 80ern. Cool, dass die Spaß machen, gibt's hier bei RSA. Hier sind eure Muttermacher. Ich bin Melanie, schönen Freitag.
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10: Um 8 Uhr. Ich bin Hanna Messerschmidt. Heute ist 9/11 genau 25 Jahre her. 3000 Menschen starben damals, als Al-Qaida-Terroristen 4 Flugzeuge kaperten und sie ins World Trade Center und ins Pentagon steuerten. Angehörige der Opfer verlesen deren Namen heute am Ground Zero in New York. Das Dresdner GSK-Impfstoffwerk steht vor dem Aus. Das Pharmaunternehmen will den Standort an der Pillnitzer Straße bis Ende 2028 dicht machen. Finn Riebesel-Freundlieb mit den Einzelheiten.
11: Rund 650 Arbeitsplätze wären von einer Schließung betroffen. GSK begründet die Pläne mit der rückläufigen Impfstoffnachfrage. Die Folge: Die Werke des Unternehmens haben zu viel Leerlauf. Zukünftig soll die Produktion in Kanada gebündelt werden. Das sächsische Wirtschaftsministerium zeigt sich überrascht. Das Werk hat eine lange Tradition und ist ein wichtiger Teil der Branche, so Minister Dirk Panther. Die Regierung will nun mit GSK über mögliche Lösungen reden.
10: Nach den Angriffen aufs Stromnetz in Sachsen und anderen Bundesländern hat die Bundesanwaltschaft die Ermittlungen übernommen. Im Mittelpunkt steht ein 48-Jähriger, der sich zu den Anschlägen bekannt hat. Er war vorgestern in Nordrhein-Westfalen festgenommen worden. Sachsen knipst heute Abend das Licht aus. Die Earth Night steht an, eine bundesweite

0: Aktion gegen Lichtverschmutzung. Die macht besonders nachtaktiven Tieren Probleme. Städte wie Leipzig, Dresden und Chemnitz lassen deshalb etwa an Rathäusern und Denkmälern heute Nacht die Beleuchtung weg. 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
1: Eine Minute nach 8, der RSA-Verkehrsreport. A4 Dresden Richtung Chemnitz. Zwischen dem Dreieck Nossen und Siebenlehen. Obacht, hier sind Reifenteile auf der Straße. A17 Prag Richtung Dresden. In der Auffahrt Dresden Südvorstadt. Hier hat's gekracht. Und auf der A72 Zwickau Richtung Chemnitz. Zwischen Chemnitz-Rottluff und dem Kreuz Chemnitz. Hier ist die rechte Spur gesperrt. Und Vorsicht, hier ragt auch die Leitplanke in der Baustelle mit auf die Fahrbahn drauf. Geblitzt wird auf der B93 nach dem Moseler Tunnel Richtung Zwickau und in Pommsen auf der Hauptstraße Richtung Körer. Habt ihr auch noch was, dann meldet es gerne kostenfrei an unsere Hotline 0800 0815 200. Gute Fahrt wünsche ich euch. Das Wetter im Freistaat. Der Frühnebel ist jetzt fast überall verdünnisiert. Es bleibt aber trotzdem erstmal noch ein bisschen wolkig und auch wenn es nach Regen aussieht, es bleibt hauptsächlich trocken heute. Die Sonne, die kommt dann später auch noch raus. Das Ganze bei Temperaturen von bis zu 23 Grad. Morgen ist es dann ähnlich, Sonntag auch. Allerdings starten da dann schon die ersten Schauer und es wird dann auch wieder ein bisschen kühler mit maximal 21 Grad.
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1: Guten Morgen, ich musste gerade selber ein bisschen über mich lachen beim Wetter, weil ich mir so denke, na, auch spannend, dass man sagt, es wird ein bisschen kühler. Es sind Anfang 20 Grad. Und ich mir denke, das ist meine favorisierte Temperatur. Da kann ich endlich mal wieder leben, statt nur überleben. Und an allen, denen es genauso geht, Freunde, das Herbstwochenende, das wird so richtig perfekt herbstlich. Auf dem Obsthof in Völmen. Jetzt starten ja die ganzen Hoffeste. Und was da alles geht in Völm, das hört ihr gleich 8.10 Uhr. Machen wir direkt nach Roxette mit How Do You Do. Und davor machen wir noch einen Ausflug in die 80er, ins Jahr 83, zu den coolsten Synthies überhaupt. Das sind die Eurythmics mit Here Comes the Rain Again. Wir haben aus den 80ern Kulthits, die Spaß machen, gibt's natürlich hier bei euren RSA-Muntermachern.

0: Der Eiskaffee wird wieder gegen heißen Kaffee getauscht und gerne werden auch wieder die Kordjacken rausgeholt, wie mein Opa sagt. Manchester, Freunde, es ist Herbst und da geht's jetzt am Wochenende auf das Hoffest vom Obsthof Wilmen. Wir haben es jetzt 8.11 Uhr, hier sind eure RSA-Muntermacher. Jörg Dottermusch, Leiter vom Obsthof in Wilmen. Was steht da alles an dieses Wochenende?
1: Zu unserem 27. Hoffest dieses Jahr sind wieder über 90 Händler und Handwerker aus der Region präsent, die ihre Produkte sowie ihr altes Handwerk vorzeigen und anbieten. Wir haben wieder die beliebte Flugtaubenvorführung, unsere Kürbisausstellung mit über 300 Kürbissorten. Die können bestaunt und gekauft werden. Und natürlich unser Angebot an Äpfeln und Pflaumen und sonstigen Obst, was verkostet, selbst gepflückt und eben auch gekauft werden kann.
0: Sehr, sehr toll. Da sehe ich doch schon hier die ersten Herbstfotos im WhatsApp-Status landen. Samstag und Sonntag ist da ordentlich was los. Es gibt natürlich auch jede Menge Programm für die Kinder, falls die Familie am Wochenende einreitet. Also fürs perfekte Herbstwochenendgefühl auf zum Obsthof Wilmen. Mit RSA wisst ihr immer Bescheid, was am Wochenende geht. Könnt ihr auch alles nochmal nachlesen auf rsasachsen.de. Hier sind eure RSA-Muntermacher. Ich bin Melanie und ich wünsche euch den schönsten Freitag dieser Woche.

Diese Frau ist gelaufen, damit Wallraff rennen kann. Schönen guten Morgen, wir haben es jetzt 8.19 Uhr. Hier sind eure RSA-Muntermacher, ich bin Melanie. 1887, da hat sie sich schon undercover eingeschleust, und zwar in eine berüchtigte Nervenheilanstalt. 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Wir machen jetzt erstmal kurz die Spaß machen von Dido White Flag, der schönste Ohrwurm überhaupt. Und davor noch Alpha Will mit richtig viel 80er Power. Dance with me bei RSA.

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0: 8.28 Uhr. Hier sind eure RSA Muntermacher. Ich bin Melanie. Noemi hat frei. Also offiziell ist er arbeiten, aber anders. Er war stellvertretend am Abend in Hamburg beim Deutschen Radiopreis und meldet sich gleich aus der Hansestadt mit einem Klugschiss. 8.40 Uhr. Und keine Sorge, erste Handberichterstattung vom gewonnenen Radiopreis gestern gibt's auch 8.50 Uhr hier bei RSA. Bleibt also unbedingt dran. Außerdem habe ich natürlich noch klar mehr Mucke aus den 80ern von Tanita Tikaram, von Tina Turner und Kuidits, die Spaß machen. Bonnie M. und Rednecks sind hier auch mit gleich dabei hier bei RSA.
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1: Um 8.30 Uhr. Ich bin Hanna Messerschmidt. Viele werden sich wohl genau erinnern, wo sie heute vor 25 Jahren waren. Die Terroranschläge vom 11. September jähren sich wieder und selbst dieser Gedenktag spaltet die USA. Präsident Trump spricht im Pentagon, während in New York frühere Präsidenten parteiübergreifend an die fast 3000 Todesopfer erinnern. In die Debatte um ein mögliches AfD-Verbotsverfahren kommt Bewegung. Zumindest die Voraussetzungen sollten geprüft werden, sagte Hamburgs Innensenator Grote dem Kölner Stadtanzeiger. Er stellt sich damit hinter NRW-Ministerpräsident Wüst. Unter anderem Kanzler Merz ist dagegen skeptisch. Mit 200 Radfahrern startet in Zittau am Vormittag der European Peace Ride als Zeichen für ein gemeinsames Europa. Bis Sonntag führt die Tour durch Sachsen, Polen und Tschechien. Nach rund 500 Kilometern kommen die Teilnehmer am Sonntag in Chemnitz an. Dort gibt's dann ein großes Familienfest. RB Leipzig hat nach der Liga-Pleite in Bremen jetzt auch zum Start in die Champions League einen Dämpfer bekommen. Beim italienischen Champions League-Neuling Como verlor RB am Ende 1:4. Die Bayern erfüllten ihre Pflichtaufgabe gegen Bodø/Glimt mit einem deutlichen 5:0. 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
2: 9:03, der RSA-Verkehrsreport. Wir schauen auf die A4 Dresden Richtung Görlitz. Zwischen Bautzen-West und Bautzen-Ost, Vorsicht, hier sind Reifenteile auf der Straße. A14 Nossen Richtung Leipzig, zwischen Klinger und Nauenhof, hier hat es einen Unfall auf der linken Spur gegeben. Und in Falkenstein im Vogtland auf der alten Auerbacher Straße, hier hat es auch gekracht, zwischen der Mozartstraße und am Steinbruch. Geblitzt wird auf der B93 nach dem Moseler Tunnel Richtung Zwickau und in Kolditz am Ring Richtung Schützenstraße. Habt ihr auch noch was, dann meldet es gerne kostenfrei an unsere Hotline 0800 0815 200. Gute Fahrt euch.
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2: Das Wetter im Freistaat. Heute sind Temperaturen von bis zu 23 Grad drin. Auch wenn es jetzt gerade stellenweise noch nicht so aussieht. Die Sonne kommt später noch raus. Wir haben aber auch immer mal wieder Wolken den Tag über verteilt. Es bleibt aber trocken. Morgen ist es dann ähnlich. Auch wieder mit bis zu 23 Grad. Auch eine gute Mischung aus Wolken und Sonne. Auch da bleibt es trocken. Erst am Sonntag ist es dann ein bisschen deutlich, nicht ein bisschen deutlich, also wechselhafter, weil dann kommen auch Schauer dazu. Und dann kühlt es auch ein bisschen runter mit maximal 21 Grad.
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2: Schönen Freitagmorgen wünsche ich euch. Die Ersten, die gucken schon auf die Uhr, weil sie früher angefangen haben, um eben dann auch früher ins Wochenende zu starten. Während die anderen sagen, na, es ist Freitag, da gehe ich mal ganz entspannt an, da starte ich heute später. Ich bin für euch alle hier an eurer Seite mit den Kulthits, die Spaß machen. Und mehr Mucke aus den 80ern, weil die schieben nämlich, egal in welcher Befindung ihr gerade seid. Rednecks sind am Start mit Cut Night Joe. Und das ist jetzt Tina Turner mit unfassbar viel Volumen in den Haaren und in der Stimme. Typical Male gibt's jetzt hier bei RSA.

0: So klingt RSA hier im Freitagmorgen um 8.43 Uhr. Hier sind eure Muntermacher. Ich bin Melanie. Noemi ist noch in Hamburg unterwegs. Der war gestern stellvertretend für uns alle beim Deutschen Radiopreis. Und der Preis, ich kann es schon mal sagen, wurde eingeheimst. Der geht jetzt hier in den Freistaat. 8.50 Uhr quatschen wir da nochmal detaillierter drüber. Jetzt gibt es aber weiterhin Noemis Klugschiss. Auch wenn der Mann nicht vor Ort im Studio ist, habt ihr trotzdem hier euer schnelles Wissen für unterwegs.
1: Ja, guten Morgen und moin aus Hamburg, ja, Freunde.
0: Guten Morgen.
1: Ich melde mich aus der Stadt, die das Parkticket erfunden hat. Habe ich neulich gelesen, Mitte der 50er gab es in Hamburg den ersten Automaten für Parktickets. 10 Pfennig kostete damals ein Ticket. Damals musste man das noch mit Kurbel machen und dann gab es ein Ticket auf Thermopapier. Und ganz im Ernst, ich habe auch nochmal die Stimmen dazu von damals nachgelesen, die Menschen empfanden das damals, das erste Parkticket, als Zitat, unerhörte Abzocke und eine Frechheit. Für einfach nur parken, Geld bezahlen zu müssen, und nannten die Dinger deshalb auch oft das Groschengrab.
0: Das werde ich auf jeden Fall in meinen Wortschatz übernehmen, das könnt ihr wissen. Ich grüße an der Stelle alle, die Groschengräber kontrollieren. Habt alle einen guten Arbeitstag. Es ist auch gut, dass ihr hier eure Arbeit gescheit macht. RSA ist an. Noemis Klugschiss, euer schnelles Wissen für unterwegs, gibt's hier täglich immer mit einer frischen Folge. 8.40 Uhr und 6.40 Uhr.

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0: Hier sind eure RS am Muntermacher um 8.50 Uhr. Ich bin Melanie und die ersten Fragen haben mich schon erreicht. Hö, wo ist Neumi heute? Der Kater hat wahrscheinlich immer noch, der hat nämlich gestern beim Deutschen Radiopreis in Hamburg gefeiert und uns da alle würdig vertreten. Und er hat gesagt, wenn wir den Radiopreis hier als RSA gewinnen, dann kannst du mich morgen früh wecken und anrufen. Na, habe ich natürlich gemacht.
1: Also das Wichtigste erstmal, Sachsen, ist, wir haben den Deutschen Radiopreis für das beste Musikformat. Mhm. Das heißt, ihr könnt es weiter sagen, dass er anscheinend verdammt gute Mucke spielt, die jetzt auch von der Grimme-Jury prämiert wurde. Also Leute, da sind wir ganz stolz drauf, dass wir für euch jeden Tag tolles Programm machen dürfen, schöne Mucke spielen dürfen. Und der Dank geht ja vor allem an ganz Sachsen, weil prämiert wurden ja die RSA-Kult-Hit-Cover. Ja. Und das ist ja die Musik, die ihr gemacht hat. Also der Preis geht zu 100% nach Sachsen und zwar an euch alle.
0: So ist es. Also lieber Freistaat, fühlt euch alle ganz doll umärmelt. Vielen, vielen Dank für eure ganze Unterstützung. Ich bin an eurer Seite und bringe euch jetzt erstmal gut ins Wochenende mit Texas, mit dem Summer Sun und Ultravox. Mehr Mucke aus den 80ern, Dancing with Tears in My Eyes. Ihr hört RSA, ich bin Melanie. Ich wünsche euch den schönsten Freitag dieser Woche.

0: 8.57 Uhr RSAs an und klingt im Freitagmorgen gleich so. Bisschen entspannt mit Deepish Mode, Never Let Me Down Again. Cool, dass die Spaß machen, gibt's von denen. Von den Cornells und Sandra heißt uns noch wortwörtlich ein. In the Heat of the Night, mehr Mucke aus den 80ern. Cool, dass die Spaß machen. Machen wir gleich hier nach um 9, natürlich hier bei euren RSA-Muntermachern. Ich bin Melanie, schönen Freitagmorgen.
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1: Um 9 Uhr. Ich bin Hanna Messerschmidt. Viele werden sich wohl genau erinnern, wo sie heute vor 25 Jahren waren. Die Terroranschläge vom 11. September jähren sich wieder und selbst dieser Gedenktag spaltet die USA. Präsident Trump spricht im Pentagon, während in New York frühere Präsidenten parteiübergreifend an die fast 3000 Todesopfer erinnern. Die Landesregierung will versuchen, das Pharmawerk von GSK in Dresden zu erhalten. Wirtschaftsminister Dirk Panther hat Gespräche mit dem Unternehmen angekündigt. GSK hatte gestern überraschend mitgeteilt, die Produktion in Dresden 2028 einzustellen. Betroffen sind rund 650 Mitarbeiter. Radeln für ein gemeinsames Europa. Darum geht's ab heute beim European Peace Ride in Sachsen, Polen und Tschechien. Um die 200 Radfahrer starten am Vormittag in Zittau. Station machen sie am Samstag zum Beispiel auf dem Dresdner Neumarkt. Wo man die Tour noch besuchen kann, sagte uns Organisator Kai Winkler.
2: In Liberec heute Abend 17 Uhr auf dem Marktplatz. Morgen in Glashütte gegen die Mittagszeit. 17 Uhr kommen wir an der Frauenkirche an. Am Sonntag gegen 11.30 Uhr in Mittweida an der Hochschule. Und natürlich beim großen Finale in Chemnitz im Eissportzentrum 16.15 Uhr, wo wir einfahren, wo wir einfach 2.000, 3.000 Leute erwarten. Das sind so die verschiedenen Möglichkeiten.
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3: 2 Minuten nach 9. Der

0: RSA-Verkehrsreport. A72, Zwickau Richtung Chemnitz, zwischen Chemnitz-Rottluff und dem Kreuz Chemnitz. Hier ist die rechte Spur gesperrt. Und Achtung, hier ragt auch die Leitplanke in der Baustelle auf die Fahrbahn drauf. Die B183A ist zwischen dem Abzweig der B184 und dem Abzweig nach Kertitz in beide Richtungen gesperrt. Hier hat es nämlich einen Unfall gegeben. Und in Falkenstein im Vogtland auf der alten Auerbacher Straße, hier hat es auch gekracht zwischen der Mozartstraße und am Steinbruch. Geblitzt wird auf der B93 nach dem Moseler Tunnel Richtung Zwickau, in Kolditz am Ring Richtung Schützenstraße und in Pommsen auf der Hauptstraße Richtung Körer. Habt ihr auch noch was, dann gerne immer her damit an unsere kostenfreie Hotline 0800 0815 200. Kommt gut an. Das Wetter im Freistaat. Der Frühnebel ist jetzt zumindest erstmal weg. Dafür bleiben und sind auch ordentlich viele Wolken unterwegs den ganzen Tag über. Es bleibt aber trotzdem trocken. Die Sonne, die kommt dann später ein bisschen raus bei Temperaturen zwischen 20 und 23 Grad heute. Morgen ist es dann eigentlich ja genauso wie heute. Erst am Sonntag kommen dann einige Schauer runter und da geht die Temperatur dann ganz minimal zurück auf bis zu 21 Grad.
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0: Schönen Freitag wünsche ich euch, ein sportliches Kettensägen und das Ganze auch noch in sehr filigran. Ja, das gibt's. Und zwar hier im Freistaat. Da wird jetzt am Wochenende der deutsche Meister gekürt. Und die Meisterschaft dahin, die ist wahnsinnig spannend. Wo und wann das abgeht am Wochenende hier im Freistaat, das hört ihr gleich bei RSA 9.10 Uhr. Adrenalin ist da vorprogrammiert, das könnt ihr aber wissen. Bis dahin machen wir hier The Connells mit 74-75 und Sandra noch mit mehr Mucke aus den 80ern in The Heat of the Night hier bei RSA.

0: Das AS an um 9.11 Uhr. Mit uns klingt euer Wochenende so. Das finale Speed Carving steht an im Räucherkerzenland Krottendorf. Ja, jetzt fragen wir uns alle, Speed, was? Beatrix Novara, bitte kläre uns auf.
1: Es geht um Kettensägen schnitzen. Mhm. Also Carving bedeutet Schnitzen mit der Kettensäge. Und wir zeigen also hier die sportliche Variante davon, nämlich, dass das Ganze auf Zeit passiert. Das heißt, es verbindet dieses handwerkliche Können, dass man also mit so einer Kettensäge umgehen kann, aber auch diese 3D-Vorstellungskraft und die damit künstlerische Kreativität, die damit drinsteckt. Und natürlich, weil das Ganze auf Zeit basiert, auch eben so eine Wettkampfspannung.
0: Mega! Kettensägen schnitzen. Danke an die Marketingleitung vom Räucherkerzenland Krottendorf fürs Aufklären hier. Samstag und Sonntag geht also ordentlich viel Adrenalin in Krottendorf und natürlich auch jede Menge Handwerk. Also schaut gerne mal vorbei auf rsasachsen.de. Da findet ihr jede Menge Veranstaltungen auch bei euch in der Nähe. Klickt euch da gerne mal rein.

0: 9.20 Uhr haben wir es jetzt. Hier sind eure RSA Muntermacher und wir haben die Bühne für euch. Die, die ihr verdient habt.
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0: So cool klingt der Freitagmorgen hier mit RSA. Weiter geht's hier gleich auch mit jeder Menge Power aus den 2000ern. Shania Twain mit Ka-Ching habe ich für euch. Und vorher noch Jermaine Jackson und Pia Zadora, When the Rain Begins to Fall. Mehr Mucke aus den 80ern, Kult-Hits, die Spaß machen, machen wir gleich hier nach 21:30 bei RSA.
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1: Hallo, ich bin Daniel Heinze und das gibt's diese Woche Neues aus Sachsens Kirchen, Gemeinden und christlichen Verbänden. Ein Fest für viele gemeinsame Ehejahre. Rund 275 katholische Paare aus ganz Sachsen und Teilen Thüringens kommen am Wochenende in der Dresdner Kathedrale zusammen, der ehemaligen Hofkirche. Sie feiern silberne Hochzeit, goldene Hochzeit oder andere Hochzeitsjubiläen. Das Programm beginnt morgen und am Sonntag jeweils um 14 Uhr mit einem Empfang und Begegnungen im Haus der Kathedrale. Und danach um 3:30 folgt dann ein Gottesdienst mit Erneuerung des Eheversprechens. Und anschließend können sich die Paare dann persönlich segnen lassen. Unter anderem vom erst vor wenigen Tagen in den Ruhestand verabschiedeten Bischof von Dresden-Meißen, Heinrich Timmer-Evers. Kirchen, Türme und Orgeln öffnen am Sonntag in ganz Sachsen ihre Türen. Am Tag des offenen Denkmals beteiligen sich rund 130 Kirchen der Sächsischen Landeskirche. Auf dem Programm stehen Führungen, Turmbesteigungen, Konzerte und ganz besondere Einblicke in historische Gebäude. Mit dabei sind unter anderem Kirchen in Dresden, Leipzig, Freiberg, Chemnitz und der Oberlausitz. Insgesamt öffnen am Sonntag mehr als 600 Denkmale überall in Sachsen. Und hier noch ein Ausblick auf die nächste Woche. Da gibt's eine Kirche ganz in Kinderhand. In Leipzig öffnet am Donnerstag zum ersten Mal die Kinderkathedrale. 4 Tage lang wird die Lutherkirche am Johannapark zu einem Erlebnisort für Kinder und Familien. Das Motto: Miteinander entdecken, machen, sein. Es geht ganz besonders um das Thema Kinderrechte. An Erlebnisinseln können die Kids musizieren, basteln oder sogar eine eigene Orgel bauen. Die Eröffnung beginnt am Donnerstag um 16.30 Uhr. Der Eintritt ist an allen Tagen frei. Alle Infos zum Nachlesen findet ihr bei uns auf der Website rsa-sachsen.de/lichtblick. Schönen Freitag und schönes Wochenende.
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2: 9.34 Uhr haben wir es in wenigen Sekunden. Der RSA Verkehrsreport. Es staut sich auf der A72 Zwickau Richtung Chemnitz. Zwischen Chemnitz-Rottluff und dem Kreuz Chemnitz. Hier ist die rechte Spur gesperrt. Und Vorsicht, hier ragt auch die Leitplanke in der Baustelle auf die Fahrbahn. Geblitzt wird auf der B93 nach dem Moseler Tunnel Richtung Zwickau und in Kolditz am Ring Richtung Schützenstraße. Wenn ihr auch noch was habt, dann gerne immer her damit an unsere kostenfreie Hotline 0800 0815 200. Kommt gut an.
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2: Das Wetter im Freistaat. Heute kriegen wir Temperaturen zwischen 20 und 23 Grad. Dazu haben wir eine ordentliche Mischung aus Wolken, aber auch Sonne. Und selbst wenn es zwischendrin mal ein bisschen düsterer aussieht wegen den Wolken, es bleibt heute trocken. Morgen ist es dann eigentlich genauso wie heute. Erst gegen Abend und am Sonntag dann. Da kriegen wir ein paar Schauer dazu und es kühlt ganz leicht ab. Wir kriegen Temperaturen von bis zu maximal 21 Grad am Wochenende.
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2: Schönen guten Morgen für den Freistaat, hieß es gestern.
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2: Ja, RSA hat den Deutschen Radiopreis bekommen und zwar nur dank euch, Freunde, für das beste Musikformat. Und vielleicht habt ihr gerade die Stimme schon erkannt. Das war Peter Maffay. Was die Legende höchstpersönlich über das beste Musikformat bei RSA gesagt hat, das hört ihr gleich hier 9.50 Uhr. Und vorher machen wir noch Rod Stewart, wir machen Fancy, wir machen Shania Twain mit Ka-Ching. Da trommelt man zumindest mit dem kleinen Finger auf dem Lenkrad mit. Und mehr Mucke aus den 80ern hat jetzt Jermaine Jackson zusammen mit Pia Zadora für uns. When the Rain Begins to Fall. Hier sind eure RSA-Muntermacher. Ich bin Melanie, kommt ihr gut in den Freitag.

0: Ka-ching. Schönen Freitagmorgen, hier sind eure RSA Muntermacher. Ich bin Melanie und wir können es immer noch nicht fassen. Der Deutsche Radiopreis, der geht hier zu uns in den Freistaat. RSA hat den gestern abgesahnt fürs beste Musikformat. Und das nur dank euch Freistaat, weil ihr so fleißig mitgemacht habt und unfassbar musikalisch seid. Hier beim RSA Kult-Hit-Cover. Und der Preis wurde überreicht von der Legende Peter Maffay.
1: Ein gutes Musikformat, meine Damen und Herren, liebe Freunde, kuratiert nicht einfach nur Songs. Es erzählt Geschichten, schafft Rituale und gibt Künstlerinnen und Künstlern eine Bühne, die sie sonst vielleicht nicht bekommen würden. Und das gelingt dem diesjährigen Preisträger in der Kategorie Bestes Musikformat mit Bravour. Herzlichen Glückwunsch zum Deutschen Radiopreis 26 RSA.
0: Irre. Irre. Also den Deutschen Radiopreis zu bekommen ist die eine Sache, aber dann auch noch von Peter Maffay. Das toppt wirklich nochmal alles. Freunde, vielen Dank nochmal an euch. 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Ihr macht euch 2000 Euro klar und, wie Peter es gerade gesagt hat, euren ganz eigenen Radiomoment. RSA ist an. Habt jetzt schon mal einen wunderschönen Start ins Wochenende. 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

0: RSA ist an 9.52 Uhr. Damit ihr hier die To-Dos am Freitagmorgen auch ordentlich weggewuppt bekommt, das Wochenende linst hier schon aus dem Eck, gehören die nächsten 4,5 Minuten nur euch. Terence Trent D'Arby habe ich für euch mit Mermucca aus den 80ern. Sign your name. Und diese 4,5 Minuten, die nutzt ihr entweder zum Durchpowern oder zum auch einfach mal kurz Pause machen. Und mehr von diesen Durchpower-Songs, egal ob zum Chillen oder zum Ballern, gibt's hier heute Abend mit Uwe Heuer, Maxis Maximal.
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RSA läuft um 9.57 Uhr, damit ihr hier gut den Speiseplan der Kantine heute durchforsten könnt. Freitags ist das Mittagessen ja mit das Wichtigste, weil ihr wisst ja Bescheid.

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1: Um 10 Uhr. Ich bin Hanna Messerschmidt. Das Dresdner GSK-Impfstoffwerk steht vor dem Aus. Das Pharmaunternehmen will den Standort an der Pillnitzer Straße bis Ende 2028 dicht machen. Finn Riebesel-Freundlieb mit den Einzelheiten.
2: Rund 650 Arbeitsplätze wären von einer Schließung betroffen. GSK begründet die Pläne mit der rückläufigen Impfstoffnachfrage. Die Folge: Die Werke des Unternehmens haben zu viel Leerlauf. Zukünftig soll die Produktion in Kanada gebündelt werden. Das sächsische Wirtschaftsministerium zeigt sich überrascht. Das Werk hat eine lange Tradition und ist ein wichtiger Teil der Branche, so Minister Dirk Panther. Die Regierung will nun mit GSK über mögliche Lösungen reden.
1: Die Terroranschläge vom 11. September jähren sich heute zum mittlerweile 25. Mal. Bei den Anschlägen starben 2001 knapp 3000 Menschen. Am Ground Zero in New York verlesen Angehörige heute die Namen ihrer getöteten Verwandten. Al-Qaida-Terroristen hatten damals 4 Flugzeuge gekapert, 2 davon flogen sie ins World Trade Center. Der bundesweite Warntag hat gut funktioniert, die Systeme sind zuverlässig. So sieht ein erstes Fazit des Bundesamts für Bevölkerungsschutz und Katastrophenhilfe aus. Wie viele Menschen erreicht wurden, ist nicht bekannt. Gestern um 11 Uhr gab es einen Probealarm, Handys hatten gepiept, Sirenen geheult. Licht aus für den Umweltschutz heißt es heute Abend in Sachsen. Chemnitz, Leipzig und Dresden machen ab 22 Uhr bei der Earth Night mit, eine Aktion gegen Lichtverschmutzung. Auch Bürger und Unternehmen sind dazu aufgerufen, unnötige Außenbeleuchtung abzuschalten. 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
3: Eine Minute nach um 10, da schauen wir mit dem RSA-Verkehrsreport fix auf die Straßen. Die A72 Zwickau Richtung Chemnitz, die ist zwischen Chemnitz-Rottluff und dem Kreuz Chemnitz gesperrt. Achtung, hier ragt auch die Leitplanke in die Baustelle auf die Fahrbahn rauf. Deswegen staut es sich hier schon 8 Kilometer, das tatsächlich bis zum Rastplatz Neukirchner Wald. Also falls ihr da heute unterwegs seid, haltet durch, RSA ist an eurer Seite. Dann gucken wir noch auf die A4, Görlitz Richtung Dresden in der Auffahrt Pulsnitz. Achtung, hier ist ein kaputter PKW und hier ist auch noch eine Ölspur auf der Fahrbahn. Geblitzt wird in Kolditz am Ring Richtung Schützenstraße, in Dresden auf dem Zellischen Weg Richtung, Richtung Bergstraße und in Vogelsang Kiebitzweg Richtung Dommitzsch. Habt ihr auch noch was? Dann gerne mal her damit an unsere kostenfreie Hotline 0800 0815 200.

0: kommt gut an. Das Wetter im Freistaat ist heute gut durchmischt. Später kommt aber auch noch die Sonne raus. Selbst wenn jetzt die Wolken hier ordentlich dicht wirken, es bleibt heute trocken. Temperaturen sind heute maximal zwischen 20 und 23 Grad am Start. Morgen ist es dann ähnlich. Gegen Abend kommen dann aber vereinzelte Schauer dazu. Und am Sonntag kann es dann den ganzen Tag über ein bisschen regnen. Da wird es dann auch minimal frischer mit maximal 21 Grad.
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0: Schönen Freitagvormittag, schönes Nachhausependeln gewünscht an alle, die unter der Woche immer auf Montage sind und es dann am Wochenende zurück zur Familie geht. Mein liebster Witz dazu ist ja, dass ein Kumpel von mir auch mal auf Montage gearbeitet hat und dann ein extra Shirt bekommen hat mit Montage. Bei ihm hat aber das E gefehlt. Also stand bei ihm halt auf dem Shirt Montag drauf. Es ist auch nach 8 Jahren, so lange ist das jetzt schon her, ist das immer noch der Witz in unserer Freundesgruppe. Freunde, habt ihr einen schönen Freitag. Ich bringe euch da durch und alle To-Dos wuppen wir hier gemeinsam mit den 11 Kult-Hits bis um 11. Mehr Musik, weniger Gequatsche jetzt von The Twins, von OMD und Gianna Nannini hier.

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12: 10.30 Uhr haben wir es in wenigen Sekunden. Der RSA-Verkehrsreport. A4 Görlitz Richtung Dresden. Hier staut es sich zwischen Salzenforst und Burkau wegen eines defekten Pkw in der Baustelle. Nochmal A4, diesmal Chemnitz Richtung Dresden. Zwischen dem Dreieck Dresden-West und Dresden-Altstadt. Vorsicht, hier sind Reifenteile auf der Straße. Nochmal A4. Wow, da ist viel los heute. Dresden Richtung Görlitz, zwischen Pulsnitz und Ohorn. Vorsicht, hier sind Reifenteile auf der Fahrbahn. Und in der Gegenrichtung Görlitz Richtung Dresden, zwischen Bautzen-West und Salzenforst. Hier hat es die Reifenteile auch hingeschleudert. Dann habe ich noch eine Info für den Kreis Nordsachsen. Hier ist die Straße zwischen Mochawitz und Krostitz gesperrt. Da hat es einen Unfall gegeben. Geblitzt wird in Dresden auf dem Zellischen Weg Richtung Bergstraße und in Pommsen auf der Hauptstraße Richtung Körer. Habt ihr auch noch was? Dann gerne immer her damit an unsere kostenfreie Hotline 0800 0815 200. Gute Fahrt wünsche ich euch.
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12: Das Wetter im Freistaat hat heute Temperaturen zwischen 20 und 23 Grad für uns. Es ist zwar stellenweise ein bisschen bewölkt, es bleibt aber hauptsächlich trocken. Morgen ist es dann ähnlich, da kommen allerdings vereinzelt ein paar kleine Schauerchen durch und dann ab Sonntag regnet es ein bisschen doller. Da wird es dann auch leicht kühler, also wirklich nur minimal. Da schaffen wir bis zu 21 Grad.
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10.58 Uhr, ihr hört RSA, der Sender, der gleich so klingt. Bonnie Tyler habe ich für euch. Die setzt sich direkt auf den Beifahrersitz auf dem Weg zum nächsten Außentermin. Sitzt vielleicht auch gerne neben dem Drucker. Dieses miese Ding, dass das nie funktioniert, wenn man es eilig hat. Gerade an einem Freitag, ne? Bonnie Tyler macht alles besser. Außerdem habe ich auch noch für euch Real Life mit Send Me an Angel. Mehr Mucke aus den 80ern. Kultitz, die Spaß machen. Machen wir hier alles gleich nach um 11 hier bei RSA.

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1: Um 11 Uhr. Ich bin Hanna Messerschmidt. Die Gewerkschaft IG BCE will um die rund 650 Jobs bei GSK in Dresden kämpfen. Sie fordert den Pharmakonzern auf, die Schließungspläne auszusetzen und Alternativen zu suchen. GSK will das Impfstoffwerk bis 2028 wegen sinkender Nachfrage schließen. Der Freistaat will mit dem Konzern über Lösungen reden. Flüssigkeiten umfüllen, Handgepäck checken, ab durch den Körperscanner und ans Gate geht's natürlich nur noch mit Ticket. Diese Choreografie am Flughafen ist Routine. Sie ist eine Folge aus den Anschlägen vom 11. September. Heute vor genau 25 Jahren. Anne Brauer.
2: Was vorher völlig selbstverständlich war, kann man sich heute eigentlich kaum noch vorstellen, dass die Familie einen fast bis in den Flieger gebracht hat oder man völlig problemlos eine Handvoll Feuerzeuge und sein Taschenmesser im Handgepäck hatte. Nach den Anschlägen gab es da einen grundlegenden Wandel. Gerade in den ersten Jahren fühlten sich die Kontrollen zwar ewig an und für manchen auch wie ein Generalverdacht. Aber dank neuer Technik wie Körperscanner gilt das Sicherheitssystem heute als extrem wirkungsvoll. Eine Flugzeugentführung auch nur annähernd in diesem Ausmaß hat es nicht wieder gegeben.
1: Die Zahl der Firmenpleiten in Deutschland hat ein 13-Jahres-Hoch erreicht. Im ersten Halbjahr gab es knapp 13.000 Insolvenzen, rund 7% mehr als im Vorjahreszeitraum, so das Statistische Bundesamt. Besonders oft pleite gegangen sind Unternehmen aus Logistik, Gastronomie und Bau. Mit 200 Radfahrern ist in Zittau jetzt der European Peace Ride gestartet, als Zeichen für ein gemeinsames Europa. Bis Sonntag führt die Tour durch Sachsen, Polen und Tschechien. Nach rund 500 Kilometern kommen die Teilnehmer am Sonntag in Chemnitz an. Dort gibt's dann ein großes Familienfest. 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
3: Der RSA-Verkehrsreport um 2 Minuten nach um 11. Wir schauen auf die A4 Görlitz Richtung Dresden. Zwischen Salzenforst und Burkau. Hier staut es sich wegen eines defekten PKWs in der Baustelle. Dann gucken wir nochmal auf die A4 Chemnitz Richtung Dresden. Zwischen dem Dreieck Dresden-West und Dresden-Altstadt. Hier sind Reifenteile auf der Straße. Und nochmal A4 Dresden Richtung Görlitz. Da ist heute ja wirklich der Bär los. Zwischen Pulsnitz und Ohorn. Hier sind auch Reifenteile auf der Straße. A14 Leipzig Richtung Nossen. Zwischen dem Rastplatz Hansenzoll Süd und Nossen Nord. Hier sind ebenfalls Gegenstände auf der Fahrbahn. Und Blitzer haben wir in Dresden auf dem Zellischen Weg Richtung Bergstraße und in Pommsen auf der Hauptstraße Richtung Körer. Wenn ihr auch noch was habt, dann gerne immer her damit an unsere kostenfreie Hotline 0800 0815 200. Gute Fahrt euch! Das Wetter im Freistaat, bis zu 23 Grad sind heute drin. Dazu haben wir ordentlich viele Wolken und auch wenn es zwischendrin sehr düster aussieht, es bleibt heute hauptsächlich trocken. Erst morgen gegen Abend gibt es so ein paar kleine Schauerchen, ansonsten ist es aber ähnlich wie heute und am Sonntag haben wir dann den ganzen Tag ein paar Schauer. Da geht die Temperatur dann auch minimal runter.

0: runter auf bis zu 21 Grad.
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0: Schönen Freitagvormittag. Bevor ihr hier überhaupt in die Mittagspause startet, haben wir schon längst euer Wochenende durchgeplant. Und das Schöne an unserem Freistaat ist ja, da bekommt sogar das nischigste Hobby die größten Besucheranstürme. Wo es sich morgen und vor allem übermorgen lohnt, hinzugehen, das hört ihr gleich 11.10 Uhr. Alle Eisenbahnfans aufgepasst. Außerdem machen wir natürlich mehr Mucke aus den 80ern. Kultes, die Spaß machen. Rockset habe ich jetzt gleich für euch mit The Look. Und davor gibt's noch richtig schöne 80er Instrumentals von David A. Stewart. Lily Was hier, jetzt bei RSA.

0: Sarahs Ermuntermacher hier, ich bin Melanie. Das Schöne an unserem Freistaat ist ja, dass es das Bundesland ist, das es schafft, sogar das nischigste Hobby für die breite Masse zugänglich zu machen. Es geht jetzt um Eisenbahn, morgen und übermorgen. Da lohnt sich ein Ausflug ins Chemnitztal, da ist nämlich Dampftag.
1: Am Sonntag ist der Tag des offenen Denkmals und da haben wir uns was Besonderes ausgedacht. Da gibt es eine musikalische Reise durch unser schönes Schweizertal. Entlang der Strecke werden kleine Bühnen aufgebaut und Musiker ragen dort kleine Stücke vor, sodass also an jeder Station, an jedem Halt etwas geboten wird.
0: Das klingt einfach alles so unfassbar lieb. Danke, Robin Helmert, der Vereinsvorsitzende. Freunde, ihr könnt das alles gerne nochmal entspannt nachlesen auf rsasachsen.de. Da findet ihr alle Veranstaltungstipps bei euch in der Nähe. Wir machen jetzt hier erstmal mehr Mucke aus den 80ern. Kultets, die Spaß machen, um hier in Richtung Mittagspause durchzupowern mit Bonnie Tyler. Und das sind jetzt Real Life, Send Me in Angel bei RSA.

0: Ihr hört RSA, hier sind eure Muntermacher, ich bin Melanie und wir haben für euch die Bühne, wo ihr drauf gehört.
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Mit Billy Idols Powerstimme geht's hier durch den Freitagvormittag. Wir haben es jetzt 11.26 Uhr und gleich wird's richtig kultig. La Bouche spiele ich euch mit Be My Lover. Und für die Entspannung hier in

0: 90ern. Könnte jetzt viel Spaß machen. Machen wir nach 11:30 hier bei RSA.
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2: 11.30 Uhr, der RSA Verkehrsreport. A4 Görlitz Richtung Dresden, zwischen Salzenforst und Burkau. Hier staut es sich wegen eines defekten PKW in der Baustelle. Nochmal A4, Chemnitz Richtung Erfurt diesmal, zwischen Schmölln und Ronneburg. Achtung, hier ist ein kaputter LKW und hier sind auch Reifenteile auf der Fahrbahn. A14, Leipzig Richtung Nossen, zwischen dem Rastplatz Hansensholz Süd und Nossen Nord. Hier sind ebenfalls Reifenteile auf der Straße. Und A17, Prag Richtung Dresden, zwischen Heidenau und Dresden-Prohles. Hier liegt direkt ein komplettes Rad auf der Fahrbahn. Und im Kreis Nordsachsen, hier ist die Straße zwischen Mochawitz und Krostitz nach einem Unfall gesperrt. Geblitzt wird in Dresden auf der Keulenbergstraße in beide Richtungen. Wenn ihr auch noch was entdeckt habt, dann meldet's gerne jederzeit kostenfrei an unsere Hotline 0800 0815 200. Gute Fahrt euch.
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2: Das Wetter im Freistaat ist heute abwechselnd bewölkt und abwechselnd sonnig. Es bleibt komplett trocken, auch wenn die Wolken teilweise sehr dicht und dick aussehen. Bis zu 23 Grad sind heute drin. Morgen ist es ähnlich, da gibt's maximal abends so ein paar kleine Schauer, die da durchziehen. Erst am Sonntag wird's dann regnerischer und da kühlt's. Naja, abkühlen ist auch übertrieben gesagt. Es geht minimal mit den Temperaturen runter auf bis zu 21 Grad. Ihr hört RSA, wir machen jetzt Chris Norman, Nick Kershaw, La Bouche und Tina Turner hat hier den Anfang hier bei RSA. Ich bin Melanie, schönen Freitag.
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0: Schönen Freitagvormittag. Hier sind eure RSA-Muntermacher. Ich bin Melanie. Gestern Abend war es soweit.
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0: Irre! Oh mein Gott. Freistaat, wir können es immer noch nicht glauben. Wir dürfen den Deutschen Radiopreis hier in den Freistaat holen fürs beste Musikformat. Noemi war stellvertretend für uns alle in Hamburg vor Ort und hat gesagt, wenn wir das Ding hier nach Hause holen, dann darfst du mich auch wecken. Habe ich natürlich gemacht. Noemi, erzähl, wie war's?
2: Also vor allem ist es erstmal total verrückt, dass dieser Preis von einer anderen Legende irgendwie einfach übergeben wurde, und zwar Peter Maffay. Ich habe es nochmal nachgeguckt, das ist der Typ, der hat 21 Nummer-1-Alben in Deutschland gehabt. Das ist weltweit einmalig. Und der stand auf der Bühne und hat den Preis übergeben für das beste Musikformat in Deutschland. Also Leute, da sind wir ganz stolz drauf, dass wir für euch jeden Tag tolles Programm machen dürfen. Und der Dank geht ja vor allem an ganz Sachsen, weil prämiert wurden ja die RSA Kult-Hit-Cover, ja. Und das ist ja die Musik, die ihr gemacht habt. Also der Preis geht zu 100% nach Sachsen, und zwar an euch alle.
0: Das unterschreibe ich zu 1000%. Freistaat, fühlt euch alle umärmelt. Vielen, vielen Dank für eure ganze Unterstützung und vor allem vielen Dank fürs Mitmachen beim Kult-Hit-Cover. Die dritte Staffel läuft bereits, also macht gerne auch da mit. Alle Infos findet ihr auf rsasachsen.de. Ich bin Melanie, kommt gut durch diesen Freitag mit mehr Mucke aus den 80ern.

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Das ist RSA hier im Freitagvormittag. Kommt gut durch. Und damit die Motivation hier vorm Mittagessen direkt oben bleibt, habe ich zum Durchpowern für euch Mehrmucker aus den 80ern. Kulthits, die Spaß machen. Share mit einem absoluten Ohrwurm, If I Could Turn Back Time. Und vorher machen wir noch einen Ausflug ins Jahr 83 zu Nick Kershaw mit jede Menge gute Laune. I won't let the sun go down on me. Spiele ich euch jetzt. Ich bin Melanie. Ich bin jetzt raus für heute und wünsche euch jetzt schon mal das schönste Wochenende dieser Woche. RSA ist an.

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1: Hallo Freistaat, ihr kennt es alle. Dieses unangenehme Gefühl, sich zu Hause nicht so benehmen und bewegen zu können, wie man es sonst tun würde, weil die Handwerker da sind. Was macht denn ihr da? Bleibt ihr da, führt ein bisschen Smalltalk, leistet den Gesellschaft? Geht ihr, bietet vorher noch eine Grundversorgung an? Sind die Türen auf, sind sie zu? Es gibt so viele Möglichkeiten. Komplette Überforderung. Wie handhabt ihr das? Und an die Handwerker, was wünscht ihr euch? 0341 3937 4x8, Montag 6.10 Uhr. Da lösen wir ein für alle Mal diese wirklich unangenehme Situation. Wir freuen uns auf euch. Ich bin Melanie und wünsche euch bis dahin das schönste Wochenende dieser Woche.
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10: Um 12 Uhr. Ich bin Hanna Messerschmidt. Die Gewerkschaft IG BCE will um die rund 650 Jobs bei GSK in Dresden kämpfen. Sie fordert den Pharmakonzern auf, die Schließungspläne auszusetzen und Alternativen zu suchen. GSK will das Impfstoffwerk bis 2028 wegen sinkender Nachfrage schließen. Von Bund und Freistaat fordert die Gewerkschaft einen gemeinsamen Standortgipfel. Dazu sagte uns Philipp Zierzo von der IG BCE Sachsen.
11: Impfstoffe in Deutschland hat auch was mit Sicherheit, mit Resilienz zu tun. Und damit beschäftigt sich nicht nur Deutschland, auch Europa. Und dann kann es nicht sein, dass einer der größten Impfmittelhersteller mitten in Europa, mitten in Deutschland, mitten in Sachsen einfach schließen darf, vor allem mit der Geschichte, die das Unternehmen hat.
10: Heute ist 9/11 genau 25 Jahre her. 3000 Menschen starben damals, als Al-Qaida-Terroristen 4 Flugzeuge kaperten und sie ins World Trade Center und ins Pentagon steuerten. Angehörige der Opfer verlesen deren Namen heute am Ground Zero in New York. Familienministerin Prien will schnell was für den Jugendschutz im Netz tun. Die CDU-Politikerin hat ein Sofortprogramm angekündigt, mit Maßnahmen, die wirklich zügig umsetzbar sind. Was genau nun allerdings wie schnell kommt, ist noch offen. Klar ist aber, dass Prien auch eine Altersgrenze für Social Media will. Sachsen knipst heute Abend das Licht aus. Die Earth Night steht an, eine bundesweite Aktion gegen Lichtverschmutzung. Die macht besonders nachtaktiven Tieren Probleme. Städte wie Leipzig, Dresden und Chemnitz lassen deshalb etwa an Rathäusern und Denkmälern heute Nacht die Beleuchtung weg. 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
12: Auf der A4 Chemnitz Richtung Erfurt. Vorsicht! Zwischen Schmölln und Ronneburg steht ein kaputter LKW und es liegen Reifenteile auf der Fahrbahn. Auf der A4 Görlitz Richtung Dresden gibt es zwischen Salzenforst und Burkau Stau wegen eines defekten Autos in der Baustelle. Die A72 Zwickau Richtung Chemnitz ist zwischen Chemnitz-Rottluff und dem Kreuz Chemnitz gesperrt. Dort ragt die Leitplanke in der Baustelle auf die Fahrbahn. Es staut sich bis zum Rastplatz Neukirchner WLD auf 8 Kilometern. Und im Kreis Nordsachsen ist die Straße zwischen Mocherwitz und Krostitz nach einem Unfall gesperrt. Geblitzt wird auf der B93 nach dem Moseler Tunnel Richtung Zwickau, in Dresden auf der Keulenbergstraße in beiden Richtungen und ein Blitzer steht auch in Pomsen auf der Hauptstraße Richtung Körer. Staus und Blitzer immer melden an unsere kostenfreie Hotline 0800 0815 200. Das Wetter im Freistaat. Viele Wolken gibt es gerade, aber es bleibt trocken und so geht das auch weiter durch den Mittag mit Höchstwerten von 21 bis 23 Grad. In den Bergen ist es ein Stück frischer, da bleiben die Wolken auch hartnäckig. Morgen dann mal mehr, mal weniger Wolken, weiterhin trocken, maximal 24 Grad.
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1: Auf der A4 Chemnitz Richtung Erfurt steht zwischen Schmölln und Ronneburg ein kaputter Laster und es liegen Reifenteile auf der Fahrbahn. Auf der A4 Görlitz Richtung Dresden steht in der Auffahrt Pulsnitz ein kaputtes Auto und es gibt eine Ölspur auf der Fahrbahn. Auf der A72 Zwickau Richtung Chemnitz hat es in der Abfahrt Zwickau West einen Unfall gegeben. In Leipzig ist die Kurt-Eisner-Straße zwischen der Brandvorwerkstraße und der Kochstraße nach einem Unfall gesperrt. Und im Kreis Nordsachsen ist die Straße zwischen Mocherwitz und Krostitz nach einem Unfall gesperrt. Geblitzt wird auf der B93 Richtung Zwickau nach dem Moseler Tunnel, in Dresden auf der Keulenbergstraße in beiden Richtungen und es blitzt auch in Pommsen auf der Hauptstraße Richtung Körer. Staus und Blitzer immer melden an unsere kostenfreie Hotline 0800 0815 200.
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1: Das Wetter im Freistaat. Viele Wolken gibt es gerade, aber es bleibt trocken und so geht das auch weiter durch den Mittag mit Höchstwerten von 21 bis 23 Grad. In den Bergen ist es ein Stück frischer, da bleiben die Wolken auch hartnäckig. Morgen dann mal mehr, mal weniger Wolken, weiterhin trocken, maximal 24 Grad.
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Dann könnt ihr das jetzt sagen. 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
1: Um 13 Uhr. Ich bin Hanna Messerschmidt. Die Gewerkschaft IG BCE will um die rund 650 Jobs bei GSK in Dresden kämpfen. Sie fordert den Pharmakonzern auf, die Schließungspläne auszusetzen und Alternativen zu suchen. GSK will das Impfstoffwerk bis 2028 wegen sinkender Nachfrage schließen. Der Freistaat will mit dem Konzern über Lösungen reden. Viele werden sich wohl genau erinnern, wo sie heute vor 25 Jahren waren. Die Terroranschläge vom 11. September jähren sich wieder und selbst dieser Gedenktag spaltet die USA. Präsident Trump spricht im Pentagon, während in New York frühere Präsidenten parteiübergreifend an die fast 3000 Todesopfer erinnern. Mit 200

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3: Auf der A4 Görlitz Richtung Dresden. Vorsicht! In der Auffahrt Pulsnitz steht ein kaputtes Auto und es gibt eine Ölspur auf der Fahrbahn. Auf der A72 Zwickau Richtung Chemnitz hat es in der Abfahrt Zwickau West einen Unfall gegeben. Im Kreis Nordsachsen ist die Straße zwischen Mocherwitz und Krostitz nach einem Unfall gesperrt. Außerdem ist in Leipzig die Kurt-Eisner-Straße zwischen der Brandvorwerkstraße und der Kochstraße nach einem Unfall gesperrt. Geblitzt wird auf der B93 Richtung Zwickau nach dem Moseler Tunnel, in Dresden auf der Keulenbergstraße in beiden Richtungen und es blitzt auch in Pommsen auf der Hauptstraße Richtung Körer. Staus und Blitzer immer melden an unsere kostenfreie Hotline 0800 0815 200. Das Wetter im Freistaat. Viele Wolken gibt's heute Mittag, aber es bleibt trocken und die Höchstwerte liegen bei 21 bis 23 Grad. Bis zum Nachmittag ändert sich nicht viel. Grauer Himmel, kein Regen in Sicht. Morgen dann freundlicher mit Sonne und Wolken, weiterhin trocken. Maximal werden es bis 24 Grad.
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1: Achtung, auf der A93 Hof Richtung Weiden steht zwischen dem Dreieck Hochfranken und Hof Ost ein kaputter PKW im Kurvenbereich. Dazu sind Personen auf der Straße. A93 Hof Richtung Weiden. Achtung, zwischen dem Dreieck Hochfranken und Hof Ost steht ein kaputter PKW im Kurvenbereich. Personen sind auf der Straße.

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3: Im Kreis Nordsachsen ist die Straße zwischen Mocherwitz und Krostitz nach einem Unfall gesperrt. Außerdem ist in Leipzig die Kurt-Eisner-Straße zwischen der Brandvorwerkstraße und der Kochstraße nach einem Unfall gesperrt. Geblitzt wird auf der B93 Richtung Zwickau nach dem Moseler Tunnel, in Dresden auf der Keulenbergstraße in beiden Richtungen. Ein Blitzer steht auch in Pomsen auf der Hauptstraße Richtung Körer. Staus und Blitzer immer melden an unsere kostenfreie Hotline 0800 0815 200.
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3: Das Wetter im Freistaat. Viele Wolken gibt's heute Mittag, aber es bleibt trocken und die Höchstwerte liegen bei 21 bis 23 Grad. Bis zum Nachmittag ändert sich nicht viel. Grauer Himmel, kein Regen in Sicht. Morgen dann freundlicher mit Sonne und Wolken, weiterhin trocken. Maximal werden es bis 24 Grad.
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22: Um 14 Uhr, ich bin André Glatzel. 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

0: rückläufigen Impfstoffnachfrage.
1: Schluss mit hier bitte nur Bargeld. In Deutschland soll es bald möglich sein, dass man überall auch mit Karte oder Handy zahlen kann. Wie mehrere Medien berichten, plant das die Bundesregierung. Schon im kommenden Jahr soll das Ganze umgesetzt werden. Schneller und günstiger bauen, dafür setzt sich Sachsens Infrastrukturministerin Krauser auf der Bauministerkonferenz in Berlin ein. Möglich machen soll das der Gebäudetyp E. Damit soll auf nicht notwendige Baustandards verzichtet werden, ohne Abstriche bei der Sicherheit zu machen. Ein entsprechendes Gesetz müsste durch den Bundestag. Wenn der DFB künftig von einem Bundesland eine Rechnung über einen Polizeieinsatz kriegt, reicht er die an den jeweiligen Heimatverein weiter. Zumindest einen Teil der Kosten soll der Verein übernehmen, nicht der Verband. Das hat der DFB beschlossen. Konkret geht es da um die besonders teuren Einsätze bei Hochrisikospielen. 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
2: Der RSA-Verkehrsreport. Es staut sich auf der A13 Dresden Richtung Schönefelder Kreuzhöhe Thiendorf 3 Kilometer. Vorsicht in Leipzig, Kurt-Eisner-Straße zwischen der Brandvorwerkstraße und der Kochstraße hat es einen Unfall gegeben. Da ist die Straße inzwischen auch gesperrt und Blitzer habt ihr gesehen. B93 Zwickau Richtung Leipzig, Höhe Gößnitz. B93 nach dem Moseler Tunnel Richtung Zwickau. Dann stehen sie in Dresden, Münchner Straße stadtauswärts und noch einer in Dresden, Kollenbergstraße, dort in beide Richtungen. Staus und Blitzer meldet ihr uns kostenlos unter 0800 0815 200. Gute Fahrt! Das Wetter im Freistaat. Es ist auch heute wieder bewölkt. Die Sonne guckt immer mal durch. Es bleibt trocken. Heute ein bisschen wärmer als gestern. Wir kriegen bis 23 Grad.
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2: Hallo zusammen, Eisenbahnfans, aufgepasst! Morgen fährt was ganz Besonderes durchs Chemnitz-Tal. Kleiner Tipp. Wann's wo losgeht, hört ihr gleich hier bei mir um 2:50. Ganz ruhig, aber trotzdem unheimlich positiv ist Wonderful Life von Black. Es geht nämlich nicht darum, keine Probleme zu haben im Leben, sondern darum, wie man mit den Problemen, die man hat, richtig umgeht. Ich bin Turi, ich wünsche euch einen schönen Freitag mit RSA.

Das ist ein Kulthit, der uns mit viel guter Laune auf dem Fahrersitz mitwippen lässt. RSA ist hier für euch und Grüße in die Autos, die gerade auf dem Nachhauseweg vom Stoppeln sind. Ja, richtig, ne? Wie früher auf dem Feld die Kartoffeln lesen, die die Erntemaschine nicht mitgenommen hat. Das hat Tradition in Oberhäslich. Seit 35 Jahren wird da nach der Kartoffelernte gestoppelt und es kommen jedes Jahr mehr Leute. Also, ne, wer selber sammelt, bezahlt natürlich auch weniger. Und dann bringt mal schön die Beute nach Hause. Und das macht er jetzt mit mehr Musik aus den 80ern von The Common Arts. Der klingt nach Disco, passend für den Start ins Wochenende.

0: SA begleitet euch durch den letzten Arbeitstag der Woche und pünktlich zum Start ins Wochenende gibt's bei uns ja immer Tipps, was ihr unternehmen könnt. Morgen kommen auf jeden Fall die Eisenbahnfans auf ihre Kosten im Chemnitztal. Robin Helmert ist der Vereinsvorsitzende von den Eisenbahnfreunden Chemnitztal. Auf was können sich die Besucher denn morgen bei euch freuen?
1: Erstmalig seit längerer Zeit wieder eine Dampfdresine, also eine kleine Dampflokomotive, durch das Chemnitztal schnaufen. Und das Schöne ist, auch die Besucher und Fahrgäste können also da mitfahren auf dem kleinen Wagen dabei. Am Sonntag ist ja Tag des offenen Denkmals und da haben wir uns was Besonderes ausgedacht. Da gibt es eine musikalische Reise durch unser schönes Schweizertal. Entlang der Strecke werden kleine Bühnen aufgebaut und Musiker ragen dort kleine Stücke vor, sodass also an jeder Station, an jedem Halt etwas geboten wird.
0: Morgen ab 10 Uhr morgens ist jede halbe Stunde eine Abfahrt ab dem Museumsbahnhof Markersdorf-Taura geplant. Und alle Infos findet ihr auch nochmal auf rsasachsen.de und da gibt's auch noch mehr Tipps für euer Wochenende.

0: RSA mit euch zusammen bei der Arbeit. Heute Abend, da geht das Licht aus. Warum? Hört ihr gleich hier bei mir um 2:50. Und wir haben in der nächsten halben Stunde zwei grandiose Sängerinnen der 80er mit dabei, nämlich einmal Sandra. Und die wilde Kim. Und für so ein bisschen Elektro-Power sorgt gleich Gigi D'Agostino mit einem Kulthit aus den 90ern. Das ist mehr Musik aus den 80ern und Kulthits, die Spaß machen hier bei RSA.
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0: Eine Minute vor halb drei ist es jetzt, der RSA-Verkehrsreport. A13 Dresden Richtung Schönefelder Kreuz, Höhe Thiendorf, im Moment 3 Kilometer Stau. Dann gibt's Behinderungen auf der A14 Leipzig Richtung Nossen. Zwischen Döbeln-Nord und Döbeln-Ost hat's einen Unfall auf der rechten Spur gegeben. In Leipzig ist die Kurt-Eisner-Straße gesperrt zwischen der Brandvorwerkstraße und der Kochstraße nach einem Unfall. Und Blitze habt ihr gesehen. B93 Zwickau Richtung Leipzig, Höhe Gößnitz. Nochmal B93 nach dem Moseler Tunnel Richtung Zwickau. In Dresden stehen sie, Münchner Straße stadtauswärts und noch einer in Dresden, Keulenbergstraße, dort in beide Richtungen. Staus und Blitzer meldet ihr uns kostenlos unter 0800 0815 200. Gute Fahrt!
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0: Das Wetter im Freistaat. Ja, das sieht größtenteils wirklich sehr freundlich aus jetzt am Nachmittag. Blauer Himmel, ein paar Wolken, die ab und zu durchziehen. Es soll aber überall trocken bleiben. Und wir kriegen heute bis 23 Grad. In der Nacht auch bewölkt, aber trocken. Und da werden es dann höchstens noch 12 bis 7 Grad.
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Das Comeback der Italo-Disco Ende der 90er. Gigi D'Agostino hier bei RSA. Heute Abend gehen die Lichter aus, um ein Zeichen gegen Lichtverschmutzung zu setzen. Es ist Earth Night. Sobald es dunkel wird, soll auf künstliche Beleuchtung verzichtet werden. Spätestens aber ab 22 Uhr. Denn künstliches Licht kann vor allem Insekten, Vögel und andere nachtaktive Tiere beeinträchtigen. Und außerdem verbraucht es natürlich unnötig viel Energie, wenn irgendwas beleuchtet ist, was gar nicht beleuchtet sein muss. Und deshalb wird heute Nacht zum Beispiel der Nischel in Chemnitz nicht beleuchtet. Oder in Dresden die Rathausaußenbeleuchtung am Turm und am Ostflügel. Die werden auch ausgemacht. Jeder kann mitmachen, wenn ihr zu Hause seid, einfach Rollo runter, damit das Licht, was ihr drinnen anhabt, nicht nach draußen geht, damit die Lichtverschmutzung draußen nicht so doll ist. Sie ist eine echte Burgherrin. Ja, Enya lebt auf einem Schloss in Irland. Und genauso mystisch wie das klingt auch ihre Musik. Orinoco Flow jetzt hier bei RSA.

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0: 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Oh.

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0: Medien. Ab dem kommenden Jahr soll es möglich sein, dass man in allen Geschäften und Restaurants auch mit Karte oder Handy zahlen kann. Die Gewerkschaft IGBCE will um die rund 650 Jobs bei GSK in Dresden kämpfen. Sie fordert den Pharmakonzern auf, die Schließungspläne auszusetzen und Alternativen zu suchen. GSK will das Impfstoffwerk bis 2028 wegen sinkender Nachfrage schließen. Von Bund und Freistaat fordert die Gewerkschaft einen gemeinsamen Standortgipfel. Dazu sagte uns Philipp Zirzo von der IGBCE Sachsen.
1: Impfstoffe in Deutschland hat auch was mit Sicherheit, mit Resilienz zu tun. Und damit beschäftigt sich nicht nur Deutschland, auch Europa. Und dann kann es nicht sein, dass einer der größten Impfmittelhersteller mitten in Europa, mitten in Deutschland, mitten in Sachsen einfach schließen darf, vor allem mit der Geschichte, die das Unternehmen hat.
0: Sachsens Wirtschaft soll bis 2040 deutlich stärker werden. Politik, Arbeitgeber und Gewerkschaften wollen Sachsen unter die drei wachstumsstärksten Bundesländer bringen. Geplant sind weniger Bürokratie, schnellere Genehmigungen und mehr Hilfe für Innovationen. Auch Fachkräfte und bezahlbare Energie stehen im Fokus. Mitte Dezember fällt die Entscheidung über die Reform der Fußball-Regionalliga. Das hat der DFB angekündigt. Der Plan ist, dass es ab der übernächsten Saison nur noch 4 statt 5 Regionalligen gibt. Und dann, anders als jetzt, jeder Regionalligameister automatisch in die dritte Liga aufsteigt. 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
2: 2:02 der RSA-Verkehrsreport. Es staut sich auf der A13 Dresden Richtung Schönefelder Kreuzhöhe Thiendorf. 3 Kilometer, da braucht ihr ungefähr 20 Minuten länger. Dann Vorsicht auf der A14 Leipzig Richtung Nossen. Zwischen Döbeln Nord und Döbeln Ost hat es einen Unfall auf der rechten Spur gegeben. Und nochmal Vorsicht auf der A72 Zwickau Richtung Plauen. Zwischen Zwickau West und Reichenbach liegt ein Plastikteil auf der rechten Spur. Geblitzt wird auf der B93 Zwickau Richtung Leipzig Höhe Gößnitz. Und nochmal B93 nach dem Moseler Tunnel Richtung Zwickau. In Dresden stehen sie, Münchner Straße statt auswärts und noch einer in Dresden, Keulenbergstraße, dort in beide Richtungen. Staus und Blitzer meldet ihr uns kostenlos unter 0800 0815 200 und wir geben es für euch an alle anderen weiter. Gute Fahrt! Das Wetter im Freistaat ist so ähnlich wie gestern. Also da war es ja auch vormittags eher noch so ein bisschen bewölkt. Da am Nachmittag kam die Sonne raus. Und so sieht's heute auch aus. Blauer Himmel, Sonnenschein, trocken, fast überall zumindest. Und bis 23 Grad heute, also noch ein bisschen wärmer als gestern.
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2: Hallo zusammen. Unsere Kult-Hit-Cover gehen in die dritte Staffel und ihr werdet Teil davon. Covert euren Lieblings-Kult-Hit aus den 80ern oder 90ern, so wie Anna aus Dresden. Und zwar hat sie uns ihren absoluten Lieblingssong von Genesis geschickt. Welcher das ist? 4:10. Und gleich wird's romantisch hier mit einem Kult-Hit von Aerosmith aus dem Film Armageddon. Hör mal nach F.R. David hier bei RSA. Ich bin Turi. Kommt gut durch den letzten Arbeitstag der Woche. We'll

absolut zeitlose Ballade von Aerosmith hier bei RSA. 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

0: euch damit, während ihr die Maschine neu bestückt. Und wenn ihr die Melodie einigermaßen halten konntet, ja, dann meldet euch an.
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0: Der Gute-Laune-Nachmittag hier bei RSA am Freitag. Den Rest der Arbeitswoche, den wuppen wir noch zusammen in der nächsten halben Stunde. Da habe ich zwei grandiose Sängerinnen für euch dabei, die die Jahrzehnte überdauert haben. Cher und Bonnie Tyler. Eurythmics sind mit dabei, Bonnie M. Außerdem ein Song ohne Musikinstrumente. Also alles mit dem Mund machen die Flying Pickets. Das ist mehr Musik aus den 80ern und Kulthits, die Spaß machen hier bei RSA.
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1: Mit Lisa Schwarzkopf. Nach einem Messerangriff in Zwickau sucht die Polizei dringend Zeugen. Ein Unbekannter hat gestern Nachmittag einen 26-Jährigen nahe dem Neumarkt von hinten in den Rücken gestochen. Der Mann wurde schwer verletzt. Der Täter flüchtete mit einem blauen Fahrrad. Die Polizei ermittelt wegen versuchten Totschlags. Wo viele Menschen leben, macht Kunstlicht oft die Nacht zum Tag. Die Earth Night soll heute darauf aufmerksam machen. Auch Dresden, Chemnitz und Leipzig beteiligen sich an der Umweltaktion. Ab 22 Uhr bleiben zum Beispiel Rathäuser oder Denkmäler dunkel. Dresdens Umweltbürgermeisterin Eva Jänigen.
2: Es geht darum, sich damit auseinanderzusetzen, wo man in der dunklen Tageszeit wirklich Licht braucht, Straßenbeleuchtung, Krankenhaus, wo man es nicht braucht oder wo man es vielleicht auch nicht so stark braucht.
1: Jeder ist dazu aufgerufen, mitzumachen, auch Bürger und Unternehmen. In Annaberg-Buchholz ist es das Event des Jahres. Dort startet heute der Buchholzer Jahrmarkt. Bis Sonntag veranstalten Vereine, Feuerwehr, Schulen und Händler ein großes Familienfest. Unter anderem gibt's Live-Musik und Disco im Festzelt sowie einen Flohmarkt. 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
3: Wir haben es jetzt eine Minute nach 4, der RSA Verkehrsreport. Es staut sich auf der A13 Dresden Richtung Schönefelder Kreuz, Höhe Thiendorf, 3 Kilometer. Da braucht er 20 Minuten länger im Moment. Dann Vorsicht A9 Nürnberg Richtung Halle Leipzig. Zwischen der Raststätte Osterfeld Ost und Weißenfels hat es einen Unfall auf der linken Spur gegeben. A14 Leipzig Richtung Nossen zwischen Döbeln Nord und Döbeln Ost. Ein Unfall auf der rechten Spur. Und B87 Naumburg Richtung Leipzig zwischen Weißenfels und Weißenfels Süd. Auch dort Vorsicht, ein Unfall auf der rechten Spur. Blitzer habt ihr gesehen auf der B93 Zwickau Richtung Leipzig, Höhe Gößnitz. Außerdem B93 nach dem Moseler Tunnel, wenn ihr Richtung Zwickau unterwegs seid. Und in Dresden wird geblitzt, Münchner Straße statt auswärts. Staus und Blitzer. Meldet ihr uns, das Ganze ist kostenlos unter der 0800 0815 200. Gute Fahrt!
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3: Das Wetter im Freistaat. Ja, es gibt guten Mix heute aus blauem Himmel und Sonnenschein und ein paar Wolken dazwischen. Es bleibt überall trocken bei bis zu 23 Grad. Das Wetter am Wochenende. Morgen wird's so wie heute. Es gibt einen Wolken-Sonne-Mix und bis 23 Grad. Morgen kann es dann vereinzelt mal regnen. Am Sonntag öfter mal Regen möglich, selten Sonne. Und es wird am Sonntag auch wieder ein bisschen frischer. Da kriegen wir dann höchstens 21 Grad.
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0: Hätte man vermuten können, dass die Russen den Song total blöd finden wegen der Klischees, aber die fanden ihn toll. Und Bonnie M war eine der wenigen westlichen Bands, die vor der Wende in Moskau auftreten durften. RSA ist hier für euch am Freitag und wir sagen vielen, vielen Dank fürs Daumendrücken. Es hat geklappt. RSA hat den Deutschen Radiopreis nach Sachsen geholt. Gestern Abend, da war es soweit. Preisverleihung in Hamburg und präsentiert wurde unsere Kategorie von Peter Maffay.
1: Ein gutes Musikformat, meine Damen und Herren, liebe Freunde, kuratiert nicht einfach nur Songs. Es erzählt Geschichten, schafft Rituale und gibt Künstlerinnen und Künstlern eine Bühne, die sie sonst vielleicht nicht bekommen würden. Und das gelingt dem diesjährigen Preisträger in der Kategorie Bestes Musikformat mit Bravour. Herzlichen Glückwunsch zum Deutschen Radiopreis 26 RSA.
0: Gewonnen haben wir mit den RSA Kulthit-Covern. Ja, und damit geht dieser Radiopreis eben nicht nur an uns, an RSA, sondern vielmehr an euch. Denn ohne eure tatkräftige Unterstützung, da wären die Kulthit-Cover niemals so ein Erfolg geworden. Also Applaus für euch. Und wir feiern das jetzt mit einem Kulthit aus den 80ern hier bei RSA. Ja, einer von nur 4 A-Cappella-Songs, die es jemals in die deutschen Charts geschafft haben.

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2: Um 16 Uhr. Ich bin André Glatzel. Schluss mit hier bitte nur Bargeld. In Deutschland soll es bald möglich sein, dass man überall auch mit Karte oder Handy zahlen kann. Wie mehrere Medien berichten, plant das die Bundesregierung. Schon im kommenden Jahr soll das Ganze umgesetzt werden. Sachsens Wirtschaft soll in den kommenden Jahren wettbewerbsfähiger werden. Politik, Unternehmen und Gewerkschaften haben dafür jetzt gemeinsame Ziele bis 2040 festgelegt.

0: Die Staatsregierung will mit GSK über mögliche Lösungen reden. GSK will den Standort bis 2028 wegen sinkender Impfstoffnachfrage schließen. Wenn der DFB künftig von einem Bundesland eine Rechnung über einen Polizeieinsatz kriegt, reicht er die an den jeweiligen Heimatverein weiter. Zumindest einen Teil der Kosten soll der Verein übernehmen, nicht der Verband. Das hat der DFB beschlossen. Konkret geht es da um die besonders teuren Einsätze bei Hochrisikospielen. 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
1: Eine Minute nach um 4 haben wir es, der RSA-Verkehrsreport. Vorsicht auf der A14-Halle Richtung Leipzig. Zwischen Gröbers und dem Schkeuditzer Kreuz hat es auf der linken Spur einen Unfall gegeben. A14 Leipzig Richtung Nossen zwischen Döbeln Nord und Döbeln Ost. Da ist die... Die ist komplett in Richtung Nossen. Nee, die rechte Spur ist gesperrt. So rum. Also nochmal A14 Leipzig Richtung Nossen, rechte Spur gesperrt. Zwischen Döbeln Nord und Döbeln Ost auch dort ein Unfall. Und A72 Zwickau Richtung Chemnitz. In der Auffahrt Chemnitz-Rottluff hat es auch einen Unfall gegeben. Geblitzt wird auf der B93 Zwickau Richtung Leipzig, Höhe Gößnitz und in Dresden, Münchner Straße in der 30er-Zone stadtauswärts. Staus und Blitzer meldet ihr uns kostenlos unter 0800 0815 200. Gute Fahrt! Das Wetter im Freistaat. Es ist bewölkt, ab und zu guckt mal die Sonne raus. Teilweise auch ein bisschen häufiger, je nachdem, wo wir uns gerade befinden. Es bleibt trocken bei bis zu 23 Grad und auch in der Nacht ist es bewölkt, aber trocken. Und da werden es dann höchstens 12 bis 7 Grad.
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1: Hallo zusammen. Äpfel selber pflücken und bei regionalen Händlern einkaufen. Dazu 300 verschiedene Kürbissorten. Wo ihr das alles dieses Wochenende erlebt. 4:50. Ich bin Turi. Ich wünsche euch noch einen entspannten restlichen Arbeitstag. Und wir starten jetzt hier den Countdown für den Flug ins All. Zusammen mit Peter Schilling hier bei RSA. 5, 4, 3, 2, 1.

0: 3 Minuten 39, Nick Carmen. Ja, aber den gibt's auch in länger. RSA ist hier für euch, fürs Radio. 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

0: Das war der Grundstein für die kometenhafte Karriere von ABBA, Waterloo. Damit haben sie 1974 den Eurovision Song Contest gewonnen. Ja, und damit fing alles an. Mit RSA geht's gut gelaunt Richtung Wochenende und vor allem auch gut vorbereitet. Wenn ihr am Wochenende was unternehmen wollt, dann ab nach Völlmann bei Jesewitz. Da ist Hoffest. Jörg Dottermusch ist der Leiter vom Obsthof. Und sag mal, auf was können sich denn die Besucher bei euch freuen?
1: Zu unserem 27. Hoffest dieses Jahr sind wieder über 90 Händler und Handwerker aus der Region präsent, die ihre Produkte sowie ihr altes Handwerk vorzeigen und anbieten. Wir haben wieder die beliebte Flugtaubenvorführung, unsere Kürbisausstellung mit über 300 Kürbissorten. Die können bestaunt und gekauft werden. Und natürlich unser Angebot an Äpfeln und Pflaumen und sonstigen Obst, was verkostet, selbst gepflückt und eben auch gekauft werden kann.
0: Alle Infos zum Hoffest auf dem Obsthof Völlmann bei Jesewitz findet ihr auch nochmal zum Nachlesen auf rsasachsen.de.

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5: Mit Lisa Schwarzkopf. Auch in Chemnitz, Zwickau und Umgebung öffnen sich am Sonntag Türen, die sonst verschlossen bleiben. Beim Tag des offenen Denkmals laden zahlreiche Industrieanlagen, Wohnhäuser, Kirchen und andere historische Bauten zu einem Besuch ein. Tobias Wolf aus dem Landesamt für Denkmalpflege hat ein paar Tipps.
6: Ganz spannend zum Thema Infrastruktur, die Brückenführung in Chemnitz. Die alte Baumwolle in Flöha, ja ein ganz großes Umnutzungsprojekt. In Plauen das Luftschutzmuseum Meierhof. In Schwarzenberg kann man einen Stadtrundgang mit Gang durch den Eisenbahntunnel unter dem Schlossberg machen. Und in Freiberg öffnen mehrere Altstadthäuser, unter anderem in der Petersstraße.
5: Auerbach will die Göltschtalstraße ausbauen und die Göltsch offenlegen. Dafür sollen etwa die Brücken an der Nikolaistraße und der Bahnhofsstraße abgerissen und neu gebaut werden. Die Pläne kann man sich ab sofort online bei der Landesdirektion anschauen und bis 22. Oktober eventuelle Einwände vorbringen. An diesem Wochenende kommen Motorsportfans am Sachsenring wieder auf ihre Kosten. Die deutsche Tourenwagenmeisterschaft macht Station in Hohenstein-Ernsthal. Die beiden DTM-Rennen steigen morgen und übermorgen. Nach einem schweren Unfall ist auch der Dresdner Fahrer Maximilian Paul wieder am Start. 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
7: Eine Minute nach 4:30 ist es jetzt der RSA-Verkehrsreport. Fahrt vorsichtig in Halle B80 Eislebener Chaussee zwischen der Weststraße und der Lauchstädter Straße. Da laufen Leute auf der Straße rum. A14 Leipzig Richtung Nossen zwischen Klinger und der Raststätte Muldental Süd. Vorsicht, Reifenteile auf der rechten Spur. Die B182 Lutherstadt-Wittenberg-Torgau ist zwischen Welsau und Torgau in beide Richtungen nach einem Unfall gesperrt. Und in Großröhrsdorf, da ist auf der Großröhrsdorfer Straße der Bahnübergang in beide Richtungen gesperrt. Außerdem kommt es heute zu Behinderungen in Leipzig in der Innenstadt ab 17 Uhr bis 20 Uhr wegen einer Demonstration. Und geblitzt wird auf der B93 Zwickau Richtung Leipzig, Höhe Gößnitz und in Dresden, Münchner Straße in der 30er-Zone stadtauswärts. Habt ihr noch irgendwo Blitzer gesehen oder staut es sich noch irgendwo? Dann sagt uns Bescheid, kostenlos unter 0800 0815 200. Gute Fahrt!
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7: Das Wetter im Freistaat. Es ist bewölkt, aber die Sonne kommt auch immer mal wieder raus und es ist trocken heute bei bis zu 23 Grad. Am Wochenende wird's morgen so wie heute, also es gibt einen Mix aus Wolken und Sonne bis 23 Grad, selten mal Regen möglich. Sonntag wird's schon ein bisschen nasser, da kann's häufiger mal regnen. Die Sonne ist seltener, Wolken garantiert und es wird ein bisschen frischer bei höchstens 21 Grad.
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ein Popkulthit bei RSA mit dem Ronan Keating bewiesen hat, dass er nicht nur Schmusesongs kann, sondern auch ein bisschen was Flotteres. Was ein Sieg gestern Abend für die deutschen Basketballfrauen. Zurzeit ist ja Basketball-Weltmeisterschaft bei uns in Deutschland. Nach dem Gruppenauftakt gegen Spanien, da sah es ja erstmal nicht so gut aus, aber die Spanierinnen sind eben auch eine harte Nuss. Und jetzt läuft's. Gruppenzweiter, dann Zwischenrunde gerockt und gestern Abend souverän ins Halbfinale eingezogen mit einem 93-74 Sieg gegen Belgien. Herzlichen Glückwunsch. Heute ist dann ein Tag Ausruhen angesagt und morgen Nachmittag geht's dann im Halbfinale gegen Frankreich. 16:30 ist Tip-Off. Das Spiel wird frei empfangbar auf ProSieben Max übertragen. Grüße jetzt in die Autos im Freistaat, die schon auf dem Weg nach Hause sind, boah, weil ihr vielleicht die Mittagspause durchgezogen habt. Deswegen konntet ihr ein bisschen früher Feierabend machen. Das ist euer Song hier bei RSA. The Cars mit Drive.

0: Da ist das Ding. Hallo und Grüße in die Werkstätten kurz vorm Feierabend von eurem Lieblingssender RSA. Ja, und dem frisch gebackenen Radiopreisgewinner. Gestern Abend war große Preisverleihung in Hamburg. Also es sind ja quasi so die Oscars der Radiomacher. Und wir haben einen bekommen in der Kategorie Bestes Musikformat.
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0: Peter Maffay hat den Preis überreicht, gewonnen haben wir aber nur wegen euch. Unsere RSA-Kult-Hit-Cover haben den Preis verdient und ja, die wären nicht so toll und vielfältig geworden, wenn ihr nicht so fleißig mitgemacht hättet. Also, unser Dank geht an alle Orchester, Chöre, Bands, Instrumentalisten, Sängerinnen und Sänger, die aus ihren Lieblings-Kult-Hits die besten RSA-Kult-Hits-Cover gemacht haben, die wir uns überhaupt hätten vorstellen können. Ja, und die neue Staffel, die hat ja schon angefangen. 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
12: Um 17 Uhr. Ich bin André Glatzel. Viele kennen es nur zu gut. Der Imbiss, Späti oder der Wochenmarkt nehmen nur Barzahlung. Kartenzahlung? Nein, danke. Die Bundesregierung will das ändern, berichten mehrere Medien. Ab dem kommenden Jahr soll es möglich sein, dass man in allen Geschäften und Restaurants auch mit Karte oder Handy zahlen kann. Die Gewerkschaft IGBCE will die Schließung des GSK-Werks in Dresden verhindern. Sie fordert den Pharmakonzern auf, die Pläne auszusetzen und Alternativen zu suchen. Die Staatsregierung will mit GSK über mögliche Lösungen reden. GSK will den Standort bis 2028 wegen sinkender Impfstoffnachfrage schließen. Dazu sagte uns Philipp Zirzo von der IGBCE in Sachsen.
13: Ich meine, auch ein Unternehmen wie GSK kann einen neuen Eigentümer für diesen Standort suchen. Man muss ja nicht schließen, man kann ja auch verkaufen. Oder man kann halt gemeinsam Alternativen prüfen, wie wir halt auch das Produkt stärker in den europäischen deutschen Markt bekommen. Das hatten wir bis dato auch erfolgreich gemeinsam getan, aber den gemeinsamen Weg wurde verlassen. Ich appelliere, das gemeinsam fortzusetzen.
12: Der Sparkurs von VW sorgt weiter für große Unsicherheit bei den Beschäftigten. Die Arbeitnehmerseite erhöht deshalb den Druck auf den Vorstand. Die IG Metall fordert das Unternehmen auf, an den Tisch zu kommen. Es müsse geklärt werden, dass und wie

0: Leipzig, Höhe Gößnitz und in Dresden wird geblitzt, Münchner Straße, da statt auswärts in der 30er-Zone. Habt ihr noch irgendwo einen Blitzer stehen sehen oder staut es sich? Dann ruft uns an, kostenlos unter 0800 0815 200. Gute Fahrt! Das Wetter im Freistaat. Ein Mix aus Wolken und Sonne heute. Es bleibt trocken bei bis zu 23 Grad. In der Nacht auch bewölkt, teilweise auch ein bisschen dichter bewölkt. Trotzdem bleibt es auch in der Nacht trocken. Und da kriegen wir dann zwischen 7 und 12 Grad höchstens.
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0: Hallo zusammen. Eigentlich startet ja an dieser Stelle immer Uwe Heuer mit euch zusammen ins Wochenende. Aber der ist gerade auf dem Rückweg von Hamburg ins schöne Sachsen. Der war gestern Abend bei der Verleihung vom Deutschen Radiopreis mit dabei. Wir haben gewonnen! Danke auch an euch, also für alle, die es noch nicht mitgekriegt haben. Aber natürlich starten wir jetzt hier bei RSA pünktlich das Wochenende, wie es sich gehört. Nämlich zünftig mit Blasmusik. Ich bin Turi, jetzt der 5. Nummer 1 Hit in Folge 84 bis 86 waren einfach die Modern Talk.

der vielen Highlight-Songs in der Karriere von Bruce Springsteen. Obwohl, gibt es ja eigentlich welche, die keine Highlights sind. RSA ist hier für euch und es wird wieder geradelt für den Frieden. In Zittau, da ist heute die europäische Friedensfahrt gestartet. 200 Radfahrerinnen und Radfahrer sind heute Mittag losgeradelt. Jetzt geht es erstmal 100 Kilometer nach Tschechien. Später am Wochenende dann auch noch nach Polen. Und mit dabei sind auch bekannte Radsportler wie Thomas Barth, der frühere Kapitän der DDR-Radnationalmannschaft. Oder Tour de France-Etappensieger Markus Burkhardt aus Zschopau. Und für die Etappe am Sonntag, da hat sich auch Jan Ullrich angekündigt. Der war ja letztes Jahr schon mit dabei. Hat ihm wohl gefallen hier bei uns. Das Album hat sich sogar schneller verkauft als Michael Jacksons Thriller. 1985. Phil Collins bringt sein drittes Soloalbum auf den Markt. No Jackets Required. Und die Fans wussten, worauf sie sich freuen konnten und haben die Plattenregale geplündert. Einer der Songs, Don't Lose My Number, auf dem Album, hören wir jetzt hier bei RSA.

0: Der hebt die Laune wieder ein bisschen, wenn ihr vielleicht gerade von der Tankstelle kommt. Aber wie würde sich denn der Disco-Song Born to be Alive als richtig harter Rocksong anhören? Das könnt ihr uns zeigen.
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0: Egal, ob ihr euren Lieblingssong in der Originalversion nachspielt oder vielleicht auch was komplett Neues draus macht, ob solo oder mit dem ganzen Chor, covert euren Lieblingshit aus den 80ern oder 90ern, nehmt das Ganze auf und gewinnt mit ein bisschen Glück 2000 Euro. Und mitgemacht hat auch Annette aus Bautzen mit ihrer Version von Lemon Tree von Fool's Garden.
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0: da will man doch auch direkt so ein Glas an die Wand schmeißen, wie am Anfang von Lemon Tree. Annette, du bist mit dabei für die Juryauswahl. Und jetzt liegt ja ein ganzes Wochenende vor euch, die verstaubten Gitarren aus dem Keller zu holen und auch nochmal richtig loszulegen.
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0: Ihr habt heute noch einen Zahnarzttermin, bevor es ins Wochenende geht. Dann mal starke Nerven, wünscht RSA. Und wir lenken euch gleich mal ein bisschen ab mit mehr Musik aus den 80ern von Susan Vega. Das Electric Light Orchestra ist mit dabei, Bad Boys Blue und mit dem musikalischen Powerpärchen starten wir in die nächste halbe Stunde. Auf den Plattencovern, da war nur Sandra abgebildet und genannt, aber der Kopf hinter ganz vielen Songs war ja ihr damaliger Partner und späterer Mann Michael Cretu. Und das ist mehr Musik aus den 80ern und Kulthits, die Spaß machen hier bei RSA.
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12: Mit Lisa Schwarzkopf. Nach einem Messerangriff in Zwickau sucht die Polizei dringend Zeugen. Ein Unbekannter hat gestern Nachmittag einen 26-Jährigen nahe dem Neumarkt von hinten in den Rücken gestochen. Der Mann wurde schwer verletzt. Der Täter flüchtete mit einem blauen Fahrrad. Die Polizei ermittelt wegen versuchten Totschlags. Wo viele Menschen leben, macht Kunstlicht oft die Nacht zum Tag. Die Earth Night soll heute darauf aufmerksam machen. Auch Dresden, Chemnitz und Leipzig beteiligen sich an der Umweltaktion. Ab 22 Uhr bleiben zum Beispiel Rathäuser oder Denkmäler dunkel. Dresdens Umweltbürgermeisterin Eva Jänigen.
13: Es geht darum, sich damit auseinanderzusetzen, wo man in der dunklen Tageszeit wirklich Licht braucht. Straßenbeleuchtung, Krankenhaus, wo man es nicht braucht oder wo man es vielleicht auch nicht so stark braucht.
12: Jeder ist dazu aufgerufen, mitzumachen, auch Bürger und Unternehmen. Die Sparkassenarena in Zwickau erzeugt einen Großteil ihres Stroms inzwischen selbst. Eine Photovoltaikanlage liefert hier jährlich rund 1 Million Kilowattstunden. 2 Batteriespeicher halten die Energie für Veranstaltungen bereit. Bei vielen Events reicht der eigene Strom komplett aus. 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
0: 6:01 haben wir es jetzt, der RSA-Verkehrsreport. Da gibt's Fahrzeugteile auf der A4 Dresden Richtung Görlitz. Zwischen Kodersdorf und Görlitz, also fahrt da bitte vorsichtig in der Gegenrichtung. Auch dort Gegenstände auf der Straße. A4 Dresden Richtung Chemnitz, zwischen Dresden-Wildermann und Dresden-Neustadt. A14 Halle Richtung Leipzig, zwischen Gröbers und dem Schkeuditzer Kreuz, hat's einen Unfall auf der linken Spur gegeben. Und in Großröhrsdorf ist auf der Großröhrsdorfer Straße der Bahnübergang in beide Richtungen gesperrt. In Leipzig kommt es heute im Laufe des Nachmittags und Abends zu Verkehrsbehinderungen wegen einer Demonstration zwischen 17 und 20 Uhr in der Innenstadt. Und Blitze habt ihr gesehen auf der B92 Schönberg Richtung Plauen, Höhe A72, dort sind 70 erlaubt. B93 Zwickau Richtung Leipzig, Höhe Gößnitz, und in Dresden wird geblitzt, Münchner Straße in der 30er-Zone Stadt auswärts. Staus und Blitzer meldet ihr uns kostenlos unter 0800 0815 200. Gute Fahrt!
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0: Das Wetter im Freistaat, teilweise wirklich sehr sonnig, teilweise auch ein paar dichtere Wolken, aber trocken heute überall. Und mild bei bis zu 23 Grad. Morgen nochmal so Wetter wie heute, ein Mix aus Wolken und Sonne bis 23 Grad. Morgens vereinzelt schon mal ein paar Schauer möglich. Am Sonntag wird es ein bisschen ungemütlicher, häufiger mal Regen und höchstens 21 Grad.
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Das machen Umfrageinstitute per Telefon oder Online-Fragebogen. 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

Vom Background-Sänger zum gefeierten Solo-Star, das ist John Cicada hier bei RSA. Heute Abend gehen die Lichter aus, um ein Zeichen gegen Lichtverschmutzung zu setzen. Es ist Earth Night, also bald es dunkel wird, da soll auf künstliche Beleuchtung verzichtet werden, spätestens aber ab 22 Uhr. Denn künstliches Licht kann vor allem Insekten, Vögel und andere nachtaktive Tiere beeinträchtigen. Außerdem verbraucht es ja unnötig viel Energie dort, wo das Licht nicht wirklich gebraucht wird. Deshalb wird zum Beispiel der Nischel in Chemnitz heute Nacht nicht beleuchtet oder in Dresden die Rathausaußenbeleuchtung am Turm und am Ostflügel. Jeder kann mitmachen, also wenn ihr zu Hause seid, einfach Rollo runter, damit das Licht von drinnen nicht nach draußen geht und draußen eben keine Lichtverschmutzung herrscht. Einer hat seit 1984 durchgehalten. Ja, in den letzten 42 Jahren waren 8 verschiedene Sänger Mitglied von Bad Boys Blue, aber nur einer von Anfang an. Ein Hoch auf John McInerney, jetzt mit Lady in Black hier bei RSA.

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0: Der Song mit dem Schiffshorn hier bei RSA für euren Freitagnachmittag. Und wir haben es geschafft, wir haben ihn gewonnen.
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0: Für unsere Kult-Hit-Cover, also ein ganz großes Dankeschön, geht natürlich auch an euch, denn ihr habt es möglich gemacht, dass wir gestern Abend den Radiopreis mit nach Hause nehmen durften. Und ja, jetzt ist er hier angekommen, zusammen mit Uwe vom RSA Gute Laune Nachmittag. Du siehst ein bisschen fertig aus heute.
2: Ja, mit ein bisschen wenig Schlaf, würde ich mal sagen. Aber dafür war es schön.
0: Los, plauder aus dem Nähkästchen.
2: Es war eine ganz, ganz tolle Veranstaltung. Also man kann das ja an der Mediathek nochmal angucken. Ne? Also hat man ja zusammengeschnitten auf eine Stunde. Mhm. Sehr empfehlenswert. Und tolle Musik-Acts dabei gehabt. Und dann gab es ja hinterher die Aftershow-Party, wo dann auch alle Musik-Acts dann mit uns gefeiert haben. Wo ich dann auch nochmal Sascha getroffen habe, mit dem bin ich dann auch mit der letzten Fähre zurückgefahren, mit Sascha und seiner Frau, und konnten uns dann noch schön unterhalten, und war also grandios. Also schönes Event, und natürlich, dass RSA noch abgeräumt hat mit euch gemeinsam da draußen. Dankeschön.
0: So, wo finde ich unseren Radiopreis jetzt?
2: Da muss ja nochmal hochpoliert werden, weil jeder wollte ja ein Foto machen mit dem Ding, das sieht irgendwie aus wie so eine Speckfettschnitte.
0: Alle haben ihn mal angetatscht.
2: Ja, aber schön war's.
0: Und mit mehr Musik aus den 80ern geht's hier weiter durch euren Freitag hier bei RSA. Gleich Roxette mit Dangerous. Die rocken uns in Richtung Freitagabend und Wochenende. Und vorher noch Susan Vega mit Luca.

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1: Um 18 Uhr. Ich bin André Glatzel. Schluss mit hier bitte nur Bargeld. In Deutschland soll es bald möglich sein, dass man überall auch mit Karte oder Handy zahlen kann. Wie mehrere Medien berichten, plant das die Bundesregierung. Schon im kommenden Jahr soll das Ganze umgesetzt werden. Sachsens Wirtschaft soll in den kommenden Jahren wettbewerbsfähiger werden. Politik, Unternehmen und Gewerkschaften haben dafür jetzt gemeinsame Ziele bis 2040 festgelegt, Dirk Justes.
2: Der Freistaat will vor allem Innovationen und Investitionen stärker fördern. Geplant sind auch weniger Bürokratie und schnellere Genehmigungen. Gleichzeitig fehlen dem Arbeitsmarkt aber bis 2040 pro Jahr rund 15.000 Menschen im Erwerbsalter. Deshalb sollen Ausbildung und Weiterbildung gestärkt und internationale Fachkräfte gewonnen werden. Auch Energie soll bezahlbar und sicher bleiben. Sachsen will so beim Wirtschaftswachstum zu den 3 stärksten Bundesländern gehören.
1: Die Gewerkschaft IGBCE will um die rund 650 Jobs bei GSK in Dresden kämpfen. Sie fordert den Pharmakonzern auf, die Schließungspläne auszusetzen und Alternativen zu suchen. GSK will das Impfstoffwerk bis 2028 wegen sinkender Nachfrage schließen. Der Freistaat will mit dem Konzern über Lösungen reden. Sachsen knipst heute Abend das Licht aus. Die Earth Night steht an, eine bundesweite Aktion gegen Lichtverschmutzung. Die macht besonders nachtaktiven Tieren Probleme. Städte wie Leipzig, Dresden und Chemnitz lassen deshalb etwa an Rathäusern und Denkmälern heute Nacht die Beleuchtung weg. 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
3: Eine Minute nach um 6 der RSA-Verkehrsreport. Vorsicht auf der A4 Dresden Richtung Görlitz. Zwischen Kodersdorf und Görlitz, da liegen Fahrzeugteile auf der Straße. Dann A9 Nürnberg Richtung Halle-Leipzig. Zwischen Dittersdorf und Triptis, da steht ein kaputtes Auto. A14 Halle Richtung Leipzig. Zwischen Gröbers und dem Schkeuditzer Kreuz, da hat es einen Unfall auf der linken Spur gegeben. Fahrt da vorsichtig. Und in Großröhrsdorf ist auf der Großröhrsdorfer Straße der Bahnübergang in beide Richtungen gesperrt. Und Blitze habt ihr gesehen in Dresden. Zellischer Weg in beide Richtungen. Noch einer in Dresden, Münchner Straße in der 30er-Zone statt auswärts. Und Tobi aus Plauen hat uns noch einen gemeldet. Tobi, wo stehen Sie?
4: Unter der Autobahnbrücke Plauen Süd Richtung Plauen steht der Blitzer.
3: Auf der B2.

0: 300. Gute Fahrt. Das Wetter im Freistaat. Ein Mix aus Sonne und Wolken heute. Es bleibt trocken bei bis zu 23 Grad. In der Nacht, da werden die Wolken teilweise ein bisschen dichter, aber trotzdem trocken. Und höchstens 12 bis 7 Grad.
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0: Hallo zusammen in Krottendorf im Erzgebirge, da wird's laut. Am Räucherkerzenland, da findet dieses Wochenende das Finale der deutschen Speed Carving Meisterschaft statt. Was das genau ist und wie dieser Wettbewerb abläuft. 6:50, jetzt geht's aber erstmal mit ein paar ruhigeren Tönen durch den Freitagnachmittag. Ein 80er-Hit von Lee Mal hier bei RSA. Ich bin Tori und ich wünsche euch einen super Start ins Wochenende.

0: der großen Liebesballaden der 90er hier bei RSA. Und bis heute ist nicht geklärt, was Meatloaf niemals für die Liebe tun würde. Morgen Mittag, da machen wir eine kleine Zeitreise zurück ins Jahr 1986 bei der 80er Chartshow mit Micha Havig. Musikalisch, aber auch was den Klatsch und Tratsch von damals angeht. Und da gab's ja ein Comeback.
1: Ja, und da melden sich heute vor 40 Jahren Frankie Goes to Hollywood nach anderthalb Jahren zurück. Fernsehauftritt, neue Single, eigentlich eine schöne Sache. Hinterher sind laut Bravo allerdings der Garderobenwagen und die Bühnendeko demoliert. Überall liegen kaputte Bierflaschen. Und dann springen die auch noch in ein Kinderplanschbecken. Allerdings ist da kein Wasser drin, sondern was ganz anderes. Was sie da veranstalten und wie weit sie mit ihrer neuen Platte in die Charts kommen, das hört ihr morgen bei mir in der Show.
0: Also morgen Mittag einschalten ab 12 die 80er Chartshow hier bei RSA mit Micha Havig. Und einen kleinen Vorgeschmack auf die Musik gibt's jetzt direkt. Ja, die 80er waren das Jahrzehnt der Eurodisco und 1986, da kamen wir auch an CC Catch nicht vorbei. Jetzt Strangers by Night hier bei RSA.

0: ein entspannter Song, um euer Wochenende im Hobbyraum einzuläuten, zusammen mit RSA. Ja, und morgen, da schmeißen wir die Kettensägen an. Morgen und Sonntag ist das Finale der deutschen Speedcarving-Meisterschaft. Also um die Wette mit Kettensägen schnitzen. Am Krottendorfer Räucherkerzenland in Krottendorf. Beatrix Novara vom Marketingteam vom Räucherkerzenland. Erklär uns doch mal bitte, wie läuft denn dieses Meisterschaftsfinale ab?
1: Es wird zwei Durchgänge pro Tag geben, also am Samstag, dem 12.09. und am Sonntag, den 13.09., bei denen man live zusehen kann. Und man muss nicht nur zusehen, sondern man kann hinterher sogar eins dieser Kunstwerke mit nach Hause nehmen, nämlich direkt bei einer Versteigerung mitmachen und kann mit etwas Glück eben so ein Unikat sein eigen nennen.
0: Für die Kettensägenkunst, da braucht's Präzision, Kreativität und natürlich auch ordentlich Motorsägen-Power. Und das erlebt ihr alles live morgen und am Sonntag in Krottendorf. Alle Infos zum Finale der deutschen Speedcarving-Meisterschaft gibt's auch nochmal auf rsasachsen.de.

0: Es geht in Richtung Wochenende mit RSA. Grüße in die Autos, die noch auf dem Weg nach Hause sind. Ich hoffe, ihr habt es auch bald geschafft. Und auf dem Weg in den wohlverdienten Feierabend hören wir gleich eine ganz entspannte Schmusenummer von John Lennon. Habe ich außerdem mit für euch dabei. Und der Popsong der Pat Benatar, der eigentlich zu wenig Rock war für ihren üblichen Style. Das Problem hatten ja viele Künstler, die Songs angeboten bekommen haben. Ja, gute Nummer, aber nicht mein Stil. Pat Benatar hat ihn trotzdem aufgenommen und wir hören We Belong direkt nach Wetter und Verkehr hier bei RSA.
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1: Mit Lisa Schwarzkopf. Auch in Chemnitz, Zwickau und Umgebung öffnen sich am Sonntag Türen, die sonst verschlossen bleiben. Beim Tag des offenen Denkmals laden zahlreiche Industrieanlagen, Wohnhäuser, Kirchen und andere historische Bauten zu einem Besuch ein. Tobias Wolf aus dem Landesamt für Denkmalpflege hat ein paar Tipps.
2: Ganz spannend zum Thema Infrastruktur, die Brückenführung in Chemnitz. Die alte Baumwolle in Flöha, ja ein ganz großes Umnutzungsprojekt. In Plauen das Luftschutzmuseum Meierhof. In Schwarzenberg kann man einen Stadtrundgang mit Gang durch den Eisenbahntunnel unter dem Schlossberg machen. Und in Freiberg öffnen mehrere Altstadthäuser, unter anderem in der Petersstraße.
1: Auerbach will die Göltschtalstraße ausbauen und die Göltsch offenlegen. Dafür sollen etwa die Brücken an der Nikolaistraße und der Bahnhofsstraße abgerissen und neu gebaut werden. Die Pläne kann man sich ab sofort online bei der Landesdirektion anschauen und bis 22. Oktober eventuelle Einwände vorbringen. An diesem Wochenende kommen Motorsportfans am Sachsenring wieder auf ihre Kosten. Die deutsche Tourenwagenmeisterschaft macht Station in Hohenstein-Ernsthal. Die beiden DTM-Rennen steigen morgen und übermorgen. Nach einem schweren Unfall ist auch der Dresdner Fahrer Maximilian Paul wieder am Start. 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
3: Es ist 6:30, der RSA-Verkehrsreport. A9 Nürnberg Richtung Halle-Leipzig. Zwischen Dittersdorf und Triptis, da steht ein kaputtes Auto auf der Straße. Die B182 Lutherstadt-Wittenberg, Torgau, ist zwischen Welsau und Torgau in beiden Richtungen gesperrt. Da hat es einen Unfall gegeben. Außerdem in Großröhrsdorf ist auf der Großröhrsdorfer Straße der Bahnübergang in beiden Richtungen gesperrt. Dann kommt es zu Behinderungen in Leipzig in der Innenstadt wegen einer Demonstration noch bis 20 Uhr. Immer mal wieder kurzfristige Sperrungen und Blitzer habt ihr gesehen. B92 Schönberg Richtung Plauen, Höhe der A72 in der 70er Zone. In Dresden wird geblitzt, Zellischer Weg in beide Richtungen und noch einer in Dresden, Münchner Straße in der 30er Zone stadtauswärts. Habt ihr noch irgendwo einen Blitzer stehen sehen oder gibt's noch irgendwo einen Stau? Dann sagt uns Bescheid, kostenlos unter 0800 0815 200. Wir geben das Ganze für euch an alle anderen weiter. Gute Fahrt.
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3: Das Wetter im Freistaat. Wolken, ab und zu ein bisschen Sonne heute und trocken bei bis zu 23 Grad. Und das Wetter am Wochenende. Morgen wird's nochmal so wie heute. Es gibt einen Mix aus Wolken und Sonne und bis 23 Grad. Morgen kann's dann schon mal vereinzelt ein bisschen regnen. Am Sonntag öfter mal Regen möglich, selten Sonne. Und am Sonntag wird's auch wieder frischer. Da kriegen wir dann höchstens noch 21 Grad.
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1: Um 19 Uhr. Ich bin Mia Hin. Schluss mit hier bitte nur Bargeld. In Deutschland soll es bald möglich sein, dass man überall auch mit Karte oder Handy zahlen kann. Wie mehrere Medien berichten, plant das die Bundesregierung. Die neue Regelung soll schon im kommenden Jahr in Kraft treten. Deutschland hat in puncto Kartenzahlung noch einiges aufzuholen. In vielen anderen europäischen Ländern wie in Spanien, Schweden oder England geht das schon deutlich entspannter. Die Gewerkschaft IGBCE will um die rund 650 Jobs bei GSK in Dresden kämpfen. Sie fordern den Pharmakonzern auf, die Schließungspläne auszusetzen und Alternativen zu suchen. GSK will das Impfstoffwerk bis 2028 wegen sinkender Nachfrage schließen. Von Bund und Freistaat fordert die Gewerkschaft einen gemeinsamen Standortgipfel. Dazu sagt uns Philipp Zierzow von der IGBCE Sachsen.
2: Impfstoffe in Deutschland hat auch was mit Sicherheit, mit Resilienz zu tun. Und damit beschäftigt sich nicht nur Deutschland, auch Europa. Und dann kann es nicht sein, dass einer der größten Impfmittelhersteller mitten in Europa, mitten in Deutschland, mitten in Sachsen einfach schließen darf, vor allem mit der Geschichte, die das Unternehmen hat.
1: Sachsens Wirtschaft soll bis 2040 deutlich stärker werden. Politik, Arbeitgeber und Gewerkschaften wollen Sachsen unter die drei wachstumsstärksten Bundesländer bringen. Geplant sind weniger Bürokratie, schnellere Genehmigungen und mehr Hilfe für Innovationen. Auch Fachkräfte und bezahlbare Energie stehen im Fokus. Union Berlin und Schalke 04 eröffnen heute den dritten Bundesligaspieltag. Beide haben bislang jeweils einen Punkt auf dem Konto. Anstoß ist um 20.30 Uhr. 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
3: Die B182 Lutherstadt-Wittenberg-Torgau ist zwischen Welsau und Torgau in beiden Richtungen nach einem Unfall gesperrt. Und in Leipzig gibt es heute in der Innenstadt wegen einer Demonstration bis 20 Uhr Verkehrsbehinderungen und kurzfristige Sperrungen. Geblitzt wird in Dresden auf dem Zellischer Weg beidseitig. Es blitzt auch auf der Münchner Straße stadtauswärts und auf der B92 Schönberg Richtung Plauen in Höhe der A72. Staus und Blitzer immer melden an unsere kostenfreie Hotline 0800 0815 200. Das Wetter im Freistaat. Viele Wolken gibt es am Abend und es bleibt trocken. In der Nacht werden die Wolken noch dichter. Die Tiefstwerte liegen zwischen 11 und 8 Grad. Morgen geht's mit mal mehr, mal weniger Wolken weiter, aber weiterhin trocken. Dazu werden es maximal 24 Grad. Am Sonntag wird's dann grau. Aus Nordwesten kommt Regen rein bei 20 bis 22 Grad.

Maxis Maximal hier bei RSA. Freitagabend 19 bis 21 Uhr, das Ganze mit Uwe Heuer und gleich Musik von Aha. Wunschhit für die Marlene. Selten gehörter Kulthit hier gleich dabei. I've been losing you. Und vorher, wie immer auch in dieser Sendung, was Deutschsprachiges. Hier ist die Münchner Freiheit für euch. Oh.

0: Freitagabend, Maxis Maximal, hier bei RSA mit Uwe Heuer. Und da hören wir in der nächsten halben Stunde den ikonischen David Bowie mit der Maxi von Let's Dance. Und einen absoluten Dancefloor-Klassiker gibt's hier gleich nach Wetter und Verkehr.
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1: Auf der A17 Dresden-Prag. Achtung, in Höhe des Rastplatz am Lötnitzgrund sind in beiden Richtungen Leute auf der Fahrbahn. Im Kreis Meißen steht zwischen Boxdorf und Reichenberg ein defektes Auto auf der Straße. Geblitzt wird in Dresden auf dem Zellischer Weg beidseitig. Es blitzt auch auf der Münchner Straße stadtauswärts und auf der B92 Schönberg Richtung Plauen in Höhe der A72. Staus und Blitzer immer melden an unsere kostenfreie Hotline 0800 0815 200.
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1: Das Wetter im Freistaat. Viele Wolken gibt es am Abend und es bleibt trocken. In der Nacht werden die Wolken noch dichter. Die Tiefstwerte liegen zwischen 11 und 8 Grad. Morgen geht's mit mal mehr, mal weniger Wolken weiter, aber weiterhin trocken. Dazu werden es maximal 24 Grad. Am Sonntag wird's dann grau, aus Nordwesten kommt Regen rein, bei 20 bis 22 Grad.
2: Vielen Dank, Kollegen.
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2: Die extra langen Kulthits für euren Freitagabend. Und da feiern wir gleich eine absolute Disco-Queen, die am Montag ihren 83. Geburtstag feierte und einen legendären Kulthit hat, der bis heute zum Disco-Standardwerk gehört. I Will Survive hören wir gleich von Gloria Gaynor. Und vorher auch eine absolute Disco-Kult-Nummer. Hier ist Get Down Saturday Night. Hier ist Oliver Cheatham.

für die Disco-Fox-Runde am Freitagabend auf der Gartenterrasse. Hier ist RSA Maxis Maximal. Gibt's übrigens auch rund um die Uhr im Netz auf rsasachsen.de und in eurer kostenfreien RSA-App. Gleich Zeit für eine absolute Ikone. David Bowie liegt für euch bereit mit Let's Dance in der Maxi. Und vorher gibt's so ein bisschen was zum Träumen von Gazebo. Hier ist Lunatic.

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3: Um 20 Uhr. Ich bin Mia Hin. Viele kennen es nur zu gut. Imbiss, Späti oder der Wochenmarkt nehmen nur Bargeld. Die Bundesregierung will das laut Medienberichten ändern. Ab dem kommenden Jahr soll es möglich sein, dass man in allen Geschäften und Restaurants auch mit Karte oder Handy zahlen kann. Sachsens Wirtschaft soll in den kommenden Jahren wettbewerbsfähiger werden. Politik, Unternehmen und Gewerkschaften haben dafür jetzt gemeinsame Ziele bis 2040 festgelegt. Dirk Justus.
4: Der Freistaat will vor allem Innovationen und Investitionen stärker fördern. Geplant sind auch weniger Bürokratie und schnellere Genehmigungen. Gleichzeitig fehlen dem Arbeitsmarkt aber bis 2040 pro Jahr rund 15.000 Menschen im Erwerbsalter. Deshalb sollen Ausbildung und Weiterbildung gestärkt und internationale Fachkräfte gewonnen werden. Auch Energie soll bezahlbar und sicher bleiben. Sachsen will so beim Wirtschaftswachstum zu den drei stärksten Bundesländern gehören.
3: 25 Jahre nach den Terroranschlägen vom 11. September haben die USA an die tausenden Opfer erinnert. Und selbst dieser Gedenktag spaltet das Land. Präsident Trump hielt im Pentagon eine Rede, während in New York Angehörige und frühere Präsidenten parteiübergreifend an die mehr als 3000 Todesopfer erinnerten. Auch der Freistaat knipst heute Abend das Licht aus. Die Earth Night steht an, eine bundesweite Aktion gegen Lichtverschmutzung. Die macht besonders nachtaktiven Tieren Probleme. Städte wie Leipzig, Dresden und Chemnitz lassen deshalb etwa an Rathäusern und Denkmälern heute Nacht die Beleuchtung weg. 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
5: Auf der A17 Dresden-Prag, Vorsicht, in Höhe des Rastplatz am Nödnitzgrund sind in beiden Richtungen Leute auf der Fahrbahn. Es stockt auf der A4 Dresden Richtung Görlitz zwischen dem Dreieck Dresden-Nord und Hermsdorf. Da steht ein kaputtes Auto auf dem rechten Fahrstreifen und im weiteren Verlauf zwischen Gera und Gera-Langenberg steht auch ein kaputtes Auto. Außerdem liegen auf der A72 Chemnitz Richtung Zwickau in Höhe des Rastplatz am Neukirchener Wald Gegenstände auf der linken Spur und im Kreis Meißen steht zwischen Boxdorf und Reichenberg ein kaputtes Auto auf der Straße. Geblitzt wird in Dresden auf dem Zellischer Weg beidseitig, außerdem steht ein Blitzer auf der Münchner Straße stadtauswärts und es blitzt auf der B92 Schönberg Richtung Plauen in Höhe der A72. Staus und Blitzer immer melden an unsere kostenfreie Hotline 0800 0815 200. Das Wetter im Freistaat. Viele Wolken gibt es am Abend und es bleibt trocken. In der Nacht werden die Wolken noch dichter. Die Tiefstwerte liegen zwischen 11 und 8 Grad. Morgen geht's mit mal mehr, mal weniger Wolken weiter, aber weiterhin trocken. Dazu werden es maximal 24 Grad. Am Sonntag wird's dann grau. Aus Nordwesten kommt Regen rein bei 20 bis 22 Grad.
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cooler Kult-Hit. Hier bei Maxis Maximal and Clark und Sleeper in Metropolis. Das sind die Kult-Hits, die Spaß machen in der extra langen Version. Gleich Zeit für Disco-Mucke mit dem Disco-Mix von den Pet Shop Boys, It's a Sin. Und hier gibt's vorher noch richtig gute Laune-Musik von einem Herrn, der heute noch ganz viel unterwegs ist auf 80er-Jahre-Partys und einfach zu einer Ikone der 80er wurde. Rick Astley ist dabei. Ihr hört hier die 5,5 Minuten Maxi von Never Gonna Give You Up. Das ist RSA am Freitagabend. Das ist Maxis Maximal.

0: 7,5 Minuten Disco-Kult hier bei RSA. Maxis Maximal, immer Freitagabend von 19 bis 21 Uhr. Knappe halbe Stunde bleibt uns also noch. Unter anderem mit OMD und Cyndi Lauper ist auch gleich mit dabei. Schön dranbleiben.
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1: Auf der A17 Dresden-Prag bitte aufpassen. In Höhe des Rastplatz am Nödnitzgrund sind in beiden Richtungen Leute auf der Fahrbahn. Auf der A4 Dresden Richtung Görlitz steht zwischen dem Dreieck Dresden-Nord und Hermsdorf ein kaputtes Auto auf dem rechten Fahrstreifen. Und im Kreis Meißen steht zwischen Boxdorf und Reichenberg ein kaputtes Auto auf der Straße. Geblitzt wird auf der B92 Schönberg Richtung Plauen in Höhe der A72. Staus und Blitzer immer melden an unsere kostenfreie Hotline 0800 0815 200.
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1: Das Wetter im Freistaat. Viele Wolken gibt es am Abend und es bleibt trocken. In der Nacht werden die Wolken noch dichter. Die Tiefstwerte liegen zwischen 11 und 8 Grad. Morgen geht's mit mal mehr, mal weniger Wolken weiter, aber weiterhin trocken. Dazu werden es maximal 24 Grad. Am Sonntag wird's dann grau, aus Nordwesten kommt Regen rein bei 20 bis 22 Grad.
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2: So sieht das aus. Wunschhit-Zeit wieder mal. Also, falls ihr irgendeinen Wunschhit haben solltet, für Maxis Maximal einfach eine Mail schicken. Und die Claudi hat das auch gemacht. Sie hat offenbar nicht nur ein Geheimnis, denn sie hat sich OMD gewünscht mit Secret. Und das in der Maxi gibt's ja auch gleich mit mehr als 6 Minuten Länge. Und vorher noch ein absolutes Mammutwerk. Tears for Fears hier mit dabei, mit Shout. Das ist der Extended Mix und der ist fast 8 Minuten lang. Also viel Spaß.

Musik von OMD an Freitagabend. Das sind die Kult-Hits, die Spaß machen in der XXL-Version. Freitagabend heißt die Sendung Maxis Maximal. Das Ganze mit Uwe Heuer und das gibt's übrigens auch rund um die Uhr als Stream. Maxis Maximal, gerne mal reinklicken auf rsasachsen.de und natürlich auch zu hören in der kostenfreien RSA-App. Gleich hier für euch. Italo Pop von Baltimora mit dem Tarzan Boy. Und hier noch ein absoluter Kult 80er. Hier ist Cyndi Lauper. Der Special Dance Mix von She Bop.

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2: Um 21 Uhr. Ich bin Mia Hin. Schluss mit hier bitte nur Bargeld. In Deutschland soll es bald möglich sein, dass man überall auch mit Karte oder Handy zahlen kann. Wie mehrere Medien berichten, plant das die Bundesregierung. Die neue Regelung soll schon im kommenden Jahr in Kraft treten. Deutschland hat in puncto Kartenzahlung noch einiges aufzuholen. In vielen anderen europäischen Ländern wie in Spanien, Schweden oder England geht das schon deutlich entspannter. Die Gewerkschaft IGBCE will die Schließung des GSK-Werks in Dresden verhindern. Sie fordert den Pharmakonzern auf, die Pläne auszusetzen und Alternativen zu suchen. Die Staatsregierung will mit GSK über mögliche Lösungen reden. GSK will den Standort bis 2028 wegen sinkender Impfstoffnachfrage schließen. Dazu sagte uns Philipp Zierzow von der IGBCE in Sachsen.
3: Ich meine, auch ein Unternehmen wie GSK kann einen neuen Eigentümer für diesen Standort suchen. Man muss ja nicht schließen, man kann ja auch verkaufen. Oder man kann halt gemeinsam Alternativen prüfen, wie wir halt auch das Produkt stärker in den europäischen deutschen Markt bekommen. Das hatten wir bis dato auch erfolgreich gemeinsam getan, aber den gemeinsamen Weg wurde verlassen. Ich appelliere, das gemeinsam fortzusetzen.
2: Sachsens Wirtschaft soll bis 2040 deutlich stärker werden. Politik, Arbeitgeber und Gewerkschaften wollen Sachsen unter die drei wachstumsstärksten Bundesländer bringen. Geplant sind weniger Bürokratie, schnellere Genehmigungen und mehr Hilfe für Innovationen. Auch Fachkräfte und bezahlbare Energie stehen im Fokus. Urlaub in Deutschland ist weiter sehr beliebt. Von Januar bis Juli haben Hotels, Pensionen und Co. etwa 280 Millionen Übernachtungen gezählt. Das ist ein neuer Rekord, so das Statistische Bundesamt. Die meisten Gäste kamen aus dem Inland. 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
4: Auf der A4 Dresden Richtung Görlitz steht zwischen dem Dreieck Dresden Nord und Hermsdorf ein kaputtes Auto auf dem rechten Fahrstreifen. Staus und Blitzer immer melden an unsere kostenfreie Hotline 0800 0815 200. Das Wetter im Freistaat. Viele Wolken gibt es heute Abend und in der Nacht, aber es bleibt trocken und die Tiefstwerte liegen zwischen 11 und 8 Grad. In den Bergen geht's runter bis 5 Grad. Morgen wechseln sich mehr und weniger Wolken ab. Regen ist erstmal kein Thema, dazu maximal 24 Grad. Am Sonntag wird's dann grauer, aus Nordwesten kommt Regen dazu bei 20 bis 22 Grad.
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5: Mit Lisa Schwarzkopf. Nach einem Messerangriff in Zwickau sucht die Polizei dringend Zeugen. Ein Unbekannter hat gestern Nachmittag einen 26-Jährigen nahe dem Neumarkt von hinten in den Rücken gestochen. Der Mann wurde schwer verletzt. Der Täter flüchtete mit einem blauen Fahrrad. Die Polizei ermittelt wegen versuchten Totschlags. Wo viele Menschen leben, macht Kunstlicht oft die Nacht zum Tag. Die Earth Night soll heute darauf aufmerksam machen. Auch Dresden, Chemnitz und Leipzig beteiligen sich an der Umweltaktion. Ab 22 Uhr bleiben zum Beispiel Rathäuser oder Denkmäler dunkel. Dresdens Umweltbürgermeisterin Eva Jänigen.
6: Es geht darum, sich damit auseinanderzusetzen, wo man in der dunklen Tageszeit wirklich Licht braucht. Straßenbeleuchtung, Krankenhaus, wo man es nicht braucht oder wo man es vielleicht auch nicht so stark braucht.
5: Jeder ist dazu aufgerufen, mitzumachen, auch Bürger und Unternehmen. Die Sparkassenarena in Zwickau erzeugt einen Großteil ihres Stroms inzwischen selbst. Eine Photovoltaikanlage liefert hier jährlich rund 1 Million Kilowattstunden. 2 Batteriespeicher halten die Energie für Veranstaltungen bereit. Bei vielen Events reicht der eigene Strom komplett aus. 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
7: Es gibt gerade keine Staus, ihr kommt entspannt durch. Staus und Blitzer immer melden an unsere kostenfreie Hotline 0800 0815 200.
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7: Das Wetter im Freistaat. Viele Wolken gibt es heute Abend und in der Nacht, aber es bleibt trocken und die Tiefstwerte liegen zwischen 11 und 8 Grad. In den Bergen geht's runter bis 5 Grad. Morgen wechseln sich mehr und weniger Wolken ab. Regen ist erstmal kein Thema, dazu maximal 24 Grad. Am Sonntag wird's dann grauer, aus Nordwesten kommt Regen dazu bei 20 bis 22 Grad.
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3: Um 22 Uhr, ich bin Silas Quiring. Flüssigkeiten umfüllen, Handgepäck checken, ab durch den Körperscanner und ans Gate geht's natürlich nur noch mit Ticket. Diese Choreografie am Flughafen ist Routine. Sie ist eine Folge aus den Anschlägen vom 11. September vor genau 25 Jahren. Anne Brauer.
4: Was vorher völlig selbstverständlich war, kann man sich heute eigentlich kaum noch vorstellen, dass die Familie einen fast bis in den Flieger gebracht hat oder man völlig problemlos eine Handvoll Feuerzeuge und sein Taschenmesser im Handgepäck hatte. Nach den Anschlägen gab es da einen grundlegenden Wandel. Gerade in den ersten Jahren fühlten sich die Kontrollen zwar ewig an und für manchen auch wie ein Generalverdacht, aber dank neuer Technik wie Körperscanner gilt das Sicherheitssystem heute als extrem wirkungsvoll. Eine Flugzeugentführung auch nur annähernd in diesem Ausmaß hat es nicht wieder gegeben.
3: Die Gewerkschaft IG BCE will die Schließung des GSK-Werks in Dresden verhindern. Sie fordert den Pharmakonzern auf, die Pläne auszusetzen und Alternativen zu suchen. Die Staatsregierung will mit GSK über mögliche Lösungen reden. GSK will den Standort bis 2028 wegen sinkender Impfstoffnachfrage schließen. Dazu sagte uns Philipp Zierzow von der Gewerkschaft in Sachsen.
5: Ich meine, auch ein Unternehmen wie GSK kann einen neuen Eigentümer für diesen Standort suchen. Man muss ja nicht schließen, man kann ja auch verkaufen. Oder man kann halt gemeinsam Alternativen prüfen, wie wir halt auch das Produkt stärker in den europäischen deutschen Markt bekommen. Das hatten wir bis dato auch erfolgreich gemeinsam getan, aber den gemeinsamen Weg wurde verlassen. Ich appelliere, das gemeinsam fortzusetzen.
3: Familienministerin Prien will schnell was für den Jugendschutz im Netz tun. Die CDU-Politikerin hat ein Sofortprogramm angekündigt mit Maßnahmen, die wirklich zügig umsetzbar sind. Was genau nun allerdings wie schnell kommt, ist noch offen. Klar ist aber, dass Prien auch eine Altersgrenze für Social Media will. Viele kennen es nur zu gut. Der Imbiss, Späti oder der Wochenmarkt nehmen nur Bargeld. Kartenzahlung? Nein, danke. Wie mehrere Medien berichten, soll sich das aber bald ändern. Mehr von Tom Husse.
6: Geschäfte, Restaurants, Dienstleister, sie alle sollen in Zukunft neben Cash auch Karte oder das Handy akzeptieren müssen. Das plant die Bundesregierung. Wenn alles glatt läuft, soll die neue Regelung schon im kommenden Jahr in Kraft treten. Bargeld spielt bei vielen Deutschen zwar immer noch eine große Rolle, der Trend geht aber weiter Richtung Karte. In vielen anderen europäischen Ländern wie Dänemark, Schweden oder England läuft es mit der Kartenzahlung auch deutlich entspannter als bei uns.
3: Urlaub in Deutschland ist weiter sehr beliebt. Von Januar bis Juli haben Hotels, Pensionen und Co. etwa 280 Millionen Übernachtungen gezählt. Das ist ein neuer Rekord, so das Statistische Bundesamt. Die meisten Gäste kamen aus dem Inland. 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
7: Nichts los im Moment, die Straßen in Sachsen sind frei. Staus und Blitzer immer melden an unsere kostenfreie Hotline 0800 0815 200. Das Wetter im Freistaat. Viele Wolken gibt es heute Abend und in der Nacht, aber es bleibt trocken und die Tiefstwerte liegen zwischen 11 und 8 Grad. In den Bergen geht's runter bis 5 Grad. Morgen wechseln sich mehr und weniger Wolken ab. Regen ist erstmal kein Thema, dazu maximal 24 Grad. Am Sonntag wird's dann grauer, aus Nordwesten kommt Regen dazu bei 20 bis 22 Grad.
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1: Auf der A38 Leipzig Richtung Halle, bitte aufpassen, zwischen Leipzig Südwest und dem Rastplatz Fuchsaue West ist ein Fahrradfahrer auf dem Standstreifen. Staus und Blitzer immer melden an unsere kostenfreie Hotline 0800 0815 200.
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1: Das Wetter im Freistaat. Viele Wolken gibt es heute Abend und in der Nacht, aber es bleibt trocken und die Tiefstwerte liegen zwischen 11 und 8 Grad. In den Bergen geht's runter bis 5 Grad. Morgen wechseln sich mehr und weniger Wolken ab. Regen ist erstmal kein Thema, dazu maximal 24 Grad. Am Sonntag wird's dann grauer, aus Nordwesten kommt Regen dazu bei 20 bis 22 Grad.
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2: Um 23 Uhr, ich bin Silas Quiring. New York hat an die Opfer der Terroranschläge vom 11. September 2001 erinnert. Bei der zentralen Gedenkfeier auf dem Platz, an dem früher das World Trade Center stand, wurden die Namen der fast 3000 Todesopfer vorgelesen. Vor 25 Jahren hatten Al-Qaida-Touristen 4 Flugzeuge gekapert, 2 davon flogen sie ins World Trade Center. Der Historiker Manfred Berg sagte bei NTV:
3: Also wenn ihr Ziel war, das ist oft ja gesagt worden, den Westen in eine Konfrontation mit der islamischen Welt zu treiben, dann hat das zumindest teilweise funktioniert. Der Westen hat zwar kein zweites 9/11 erlebt, aber doch immer wieder Anschläge.
2: Sachsens Wirtschaft soll in den kommenden Jahren wettbewerbsfähiger werden. Politik, Unternehmen und Gewerkschaften haben dafür jetzt gemeinsame Ziele bis 2040 festgelegt. Dirk Justus.
4: Der Freistaat will vor allem Innovationen und Investitionen stärker fördern. Geplant sind auch weniger Bürokratie und schnellere Genehmigungen. Gleichzeitig fehlen dem Arbeitsmarkt aber bis 2040 pro Jahr rund 15.000 Menschen im Erwerbsalter. Deshalb sollen Ausbildung und Weiterbildung gestärkt und internationale Fachkräfte gewonnen werden. Auch Energie soll bezahlbar und sicher bleiben. Sachsen will so beim Wirtschaftswachstum zu den 3 stärksten Bundesländern gehören.
2: Viele kennen es nur zu gut. Der Imbiss, Späti oder der Wochenmarkt nehmen nur Bargeld. Kartenzahlung? Nein, danke. Die Bundesregierung will das ändern, berichten mehrere Medien. Ab dem kommenden Jahr soll es möglich sein, dass man in allen Geschäften und Restaurants auch mit Karte oder Handy zahlen kann. Das Aus der sogenannten Rente mit 63 ist und bleibt ein großes Streitthema. Arbeitsministerin Baas betonte im Bundestag, ja, im Kern steht sie hinter der Rentenreform. Gleichzeitig betonte Baas aber auch, dass die abschlagsfreie Rente nach 45 Beitragsjahren nicht von heute auf morgen einfach abgeschafft wird.
5: Es wird einen Vertrauensschutz geben, darauf können sich alle verlassen. Und wir werden uns darüber unterhalten müssen miteinander, wie wir in Unternehmen, die unter Druck stehen, auch einen sozialverträglichen Abbau der Arbeitsplätze hinbekommen.
2: Zum Start in den Bundesligaspieltag hat Union Berlin zu Hause 1:3 gegen Schalke verloren. Für die Gelsenkirchener ist es der erste Sieg nach der Rückkehr in die erste Liga. Einer der Torschützen war ausgerechnet der Ex-Unioner Robin Gosens. 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
6: Nichts los im Moment, die Straßen in Sachsen sind frei. Staus und Blitzer immer melden, an unsere kostenfreie Hotline 0800 0815 200. Das Wetter im Freistaat. Viele Wolken gibt es heute Abend und in der Nacht, aber es bleibt trocken und die Tiefstwerte liegen zwischen 11 und 8 Grad. In den Bergen geht's runter bis 5 Grad. Morgen wechseln sich mehr und weniger Wolken ab. Regen ist erstmal kein Thema, dazu maximal 24 Grad. Am Sonntag wird's dann grauer, aus Nordwesten kommt Regen dazu bei 20 bis 22 Grad.
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3: Im Moment ist alles frei auf den Straßen bei uns in Sachsen. Es gibt keine Staus. Staus und Blitzer immer melden an unsere kostenfreie Hotline 0800 0815 200.
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3: Das Wetter im Freistaat. Viele Wolken gibt es heute Abend und in der Nacht, aber es bleibt trocken und die Tiefstwerte liegen zwischen 11 und 8 Grad. In den Bergen geht's runter bis 5 Grad. Morgen wechseln sich mehr und weniger Wolken ab. Regen ist erstmal kein Thema, dazu maximal 24 Grad. Am Sonntag wird's dann grauer, aus Nordwesten kommt Regen dazu bei 20 bis 22 Grad.
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3: Um 0 Uhr, ich bin Silas Quiring. 25 Jahre sind die Anschläge vom 11. September her und viele Menschen wissen noch ganz genau, was sie damals gemacht haben. Wie wohl kein anderes Ereignis im 21. Jahrhundert hat sich 9/11 ins kollektive Gedächtnis eingebrannt. Anne Brauer.
4: Man spricht von Blitzlichterinnerung. Wie ein Foto speichert unser Gehirn so einen Moment ab. Die Bilder der einstürzenden Türme, man konnte die Katastrophe live im Fernsehen verfolgen. 9/11 ist zum Inbegriff eines Terroranschlags geworden und wirkt bis heute nach. Von einer neuen Dimension in der Flugsicherheit über den Krieg gegen den Terror und Islamfeindlichkeit bis hin zu Verschwörungstheorien. Früher ein absolutes Nischenphänomen, heute mindestens in den USA Teil des politischen Mainstreams.
3: Das Wahlbeben von Sachsen-Anhalt steckt der Bundesregierung in den Knochen. Jetzt geht der Blick nach Berlin und Mecklenburg-Vorpommern. Gut möglich, dass die Debatten über das schwarz-rote Spitzenpersonal nach den Wahlen in gut einer Woche so richtig hochkochen. Daniel Bornberg.
5: Ja, die CDU hoffte auf Berlin, da liefert sie sich ein Kopf-an-Kopf-Rennen mit der Linken. In Mecklenburg-Vorpommern hat sich die SPD von Ministerpräsidentin Schwesig ordentlich an die AfD rangekämpft. Schwesig grenzt sich aber klar von der Bundespolitik ab. Gut möglich also, dass ein gutes Abschneiden die SPD-Spitze Klingbeil-Baas eher schwächt als stärkt. Und wenn es für die CDU schlecht läuft, dürfte auch die Kanzlerdebatte richtig Fahrt aufnehmen.
3: Schluss mit hier nur Bargeld. In Deutschland soll es bald möglich sein, dass man überall auch mit Karte oder dem Handy zahlen kann. Wie mehrere Medien berichten, plant das die Bundesregierung. Schon im kommenden Jahr soll das Ganze umgesetzt werden. Die Gewerkschaft IG BCE will um die rund 650 Jobs bei GSK in Dresden kämpfen. Sie fordert den Pharmakonzern auf, die Schließungspläne auszusetzen und Alternativen zu suchen. GSK will das Impfstoffwerk bis 2028 wegen sinkender Nachfrage schließen. Von Bund und Freistaat fordert die Gewerkschaft einen gemeinsamen Standortgipfel. Dazu sagte uns Philipp Zierzo von der Gewerkschaft:
6: Impfstoffe in Deutschland hat auch was mit Sicherheit, mit Resilienz zu tun. Und damit beschäftigt sich nicht nur Deutschland, auch Europa. Und dann kann es nicht sein, dass einer der größten Impfmittelhersteller mitten in Europa, mitten in Deutschland, mitten in Sachsen einfach schließen darf, vor allem mit der Geschichte, die das Unternehmen hat.
3: Schalke 04 feiert den ersten Bundesligasieg seit der Rückkehr in die Erstklassigkeit. Bei Union Berlin gewannen die Schalke am Abend mit 3:1. Union bleibt damit weiter sieglos. 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
7: Auf der A9 Nürnberg Richtung Halle-Leipzig liegt zwischen Bad Lobenstein und Schleiz ein toter Fuchs auf der linken Spur. Staus und Blitzer immer melden an unsere kostenfreie Hotline 0800 0815 200. Das Wetter im Freistaat. Viele Wolken gibt es heute Abend und in der Nacht, aber es bleibt trocken und die Tiefstwerte liegen zwischen 11 und 8 Grad. In den Bergen geht's runter bis 5 Grad. Morgen wechseln sich mehr und weniger Wolken ab. Regen ist erstmal kein Thema, dazu maximal 24 Grad. Am Sonntag wird's dann grauer, aus Nordwesten kommt Regen dazu bei 20 bis 22 Grad.
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2: Um 0.30 Uhr, ich bin Silas Quiring. 25 Jahre sind die Anschläge vom 11. September her und viele Menschen wissen noch ganz genau, was sie damals gemacht haben. Wie wohl kein anderes Ereignis im 21. Jahrhundert hat sich 9/11 ins kollektive Gedächtnis eingebrannt. Anne Brauer.
3: Man spricht von Blitzlichterinnerung. Wie ein Foto speichert unser Gehirn so einen Moment ab. Die Bilder der einstürzenden Türme, man konnte die Katastrophe live im Fernsehen verfolgen. 9/11 ist zum Inbegriff eines Terroranschlags geworden und wirkt bis heute nach. Von einer neuen Dimension in der Flugsicherheit über den Krieg gegen den Terror und Islamfeindlichkeit bis hin zu Verschwörungstheorien. Früher ein absolutes Nischenphänomen, heute mindestens in den USA Teil des politischen Mainstreams.
2: Das Wahlbeben von Sachsen-Anhalt steckt der Bundesregierung in den Knochen. Jetzt geht der Blick nach Berlin und Mecklenburg-Vorpommern. Gut möglich, dass die Debatten über das schwarz-rote Spitzenpersonal nach den Wahlen in gut einer Woche so richtig hochkochen. Daniel Bornberg.
4: Ja, die CDU hoffte auf Berlin, da liefert sie sich ein Kopf-an-Kopf-Rennen mit der Linken. In Mecklenburg-Vorpommern hat sich die SPD von Ministerpräsidentin Schwesig ordentlich an die AfD rangekämpft. Schwesig grenzt sich aber klar von der Bundespolitik ab. Gut möglich also, dass ein gutes Abschneiden die SPD-Spitze Klingbeil-Baas eher schwächt als stärkt. Und wenn es für die CDU schlecht läuft, dürfte auch die Kanzlerdebatte richtig Fahrt aufnehmen.
2: Schluss mit hier nur Bargeld. In Deutschland soll es bald möglich sein, dass man überall auch mit Karte oder dem Handy zahlen kann. Wie mehrere Medien berichten, plant das die Bundesregierung. Schon im kommenden Jahr soll das Ganze umgesetzt werden. Die Gewerkschaft IG BCE will um die rund 650 Jobs bei GSK in Dresden kämpfen. Sie fordert den Pharmakonzern auf, die Schließungspläne auszusetzen und Alternativen zu suchen. GSK will das Impfstoffwerk bis 2028 wegen sinkender Nachfrage schließen. Von Bund und Freistaat fordert die Gewerkschaft einen gemeinsamen Standortgipfel. Dazu sagte uns Philipp Zierzo von der Gewerkschaft:
5: Impfstoffe in Deutschland hat auch was mit Sicherheit, mit Resilienz zu tun. Und damit beschäftigt sich nicht nur Deutschland, auch Europa. Und dann kann es nicht sein, dass einer der größten Impfmittelhersteller mitten in Europa, mitten in Deutschland, mitten in Sachsen einfach schließen darf, vor allem mit der Geschichte, die das Unternehmen hat.
2: Schalke 04 feiert den ersten Bundesligasieg seit der Rückkehr in die Erstklassigkeit. Bei Union Berlin gewannen die Schalke am Abend mit 3:1. Union bleibt damit weiter sieglos. 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
6: Auf der A9 Nürnberg Richtung Halle-Leipzig liegt zwischen Bad Lobenstein und Schleiz ein toter Fuchs auf der linken Spur. Und in Dresden hat es auf der Washingtonstraße zwischen der A4 Dresden-Neustadt und der Einfahrt Dresden-Neustadt einen Unfall gegeben. Staus und Blitzer immer melden an unsere kostenfreie Hotline 0800 0815 200. Das Wetter im Freistaat. Wolkig bis leicht bewölkt ist es heute, aber es bleibt trocken und später kommt auch mal die Sonne raus. Die Höchstwerte liegen bei 21 bis 24 Grad. Morgen wird es dann deutlich grauer, von Nordwesten zieht Regen rein und der breitet sich aus. Maximal sind noch 22 Grad drin.
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4: Um 1 Uhr, ich bin Silas Quiring. New York hat an die Opfer der Terroranschläge vom 11. September 2001 erinnert. Bei der zentralen Gedenkfeier auf dem Platz, an dem früher das World Trade Center stand, wurden die Namen der fast 3000 Todesopfer vorgelesen. Vor 25 Jahren hatten Al-Qaida-Touristen 4 Flugzeuge gekapert. 2 davon flogen sie ins World Trade Center. Der Historiker Manfred Berg sagte bei NTV:
5: Also wenn ihr Ziel war, das ist oft ja gesagt worden, den Westen in eine Konfrontation mit der islamischen Welt zu treiben, dann hat das zumindest teilweise funktioniert. Der Westen hat zwar kein zweites 9/11 erlebt, aber doch immer wieder Anschläge.
4: Sachsens Wirtschaft soll in den kommenden Jahren wettbewerbsfähiger werden. Politik, Unternehmen und Gewerkschaften haben dafür jetzt gemeinsame Ziele bis 2040 festgelegt. Dirk Justus.
6: Der Freistaat will vor allem Innovationen und Investitionen stärker fördern. Geplant sind auch weniger Bürokratie und schnellere Genehmigungen. Gleichzeitig fehlen dem Arbeitsmarkt aber bis 2040 pro Jahr rund 15.000 Menschen im Erwerbsalter. Deshalb sollen Ausbildung und Weiterbildung gestärkt und internationale Fachkräfte gewonnen werden. Auch Energie soll bezahlbar und sicher bleiben. Sachsen will so beim Wirtschaftswachstum zu den 3 stärksten Bundesländern gehören.
4: 7 mutmaßlichen Hamas-Mitgliedern soll der Prozess gemacht werden. Die Bundesanwaltschaft hat sie in Berlin angeklagt. Die Männer sollen dabei geholfen haben, Waffen für einen möglichen Anschlag auf Israelis und Juden in Deutschland oder Österreich zu organisieren. Viele kennen es nur zu gut. Der Imbiss, Späti oder der Wochenmarkt nehmen nur Bargeld. Kartenzahlung? Nein, danke. Die Bundesregierung will das ändern, berichten mehrere Medien. Ab dem kommenden Jahr soll es möglich sein, dass man in allen Geschäften und Restaurants auch mit Karte oder Handy zahlen kann. Zum Start in den Bundesligaspieltag hat Union Berlin zu Hause 1:3 gegen Schalke verloren. Für die Gelsenkirchener ist es der erste Sieg nach der Rückkehr in die erste Liga. Einer der Torschützen war ausgerechnet der Ex-Unioner Robin Gosens. Tennisprofi Alexander Zverev steht nach einem echten Arbeitssieg im Finale der US Open. Zverev besiegte den Russen Khachanov zwar glatt mit 3:0, musste in 2 Sätzen aber ins Tiebreak. Jetzt trennt ihn nur noch ein Sieg vom 2. Grand Slam-Titel seiner Karriere. 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
7: In Dresden hat es auf der Washingtonstraße zwischen der A4 Dresden-Neustadt und der Einfahrt Dresden-Neustadt einen Unfall gegeben. Staus und Blitzer immer melden an unsere kostenfreie Hotline 0800 0815 200. Das Wetter im Freistaat. Wolkig bis leicht bewölkt ist es heute, aber es bleibt trocken und später kommt auch mal die Sonne raus. Die Höchstwerte liegen bei 21 bis 24 Grad. Morgen wird es dann deutlich grauer, von Nordwesten zieht Regen rein und der breitet sich aus. Maximal sind noch 22 Grad drin.
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1: Um 1.30 Uhr, ich bin Silas Quiring. New York hat an die Opfer der Terroranschläge vom 11. September 2001 erinnert. Bei der zentralen Gedenkfeier auf dem Platz, an dem früher das World Trade Center stand, wurden die Namen der fast 3000 Todesopfer vorgelesen. Vor 25 Jahren hatten Al-Qaida-Touristen 4 Flugzeuge gekapert. 2 davon flogen sie ins World Trade Center. Der Historiker Manfred Berg sagte bei NTV:
2: Also wenn ihr Ziel war, das ist oft ja gesagt worden, den Westen in eine Konfrontation mit der islamischen Welt zu treiben, dann hat das zumindest teilweise funktioniert. Der Westen hat zwar kein zweites 9/11 erlebt, aber doch immer wieder Anschläge.
1: Sachsens Wirtschaft soll in den kommenden Jahren wettbewerbsfähiger werden. Politik, Unternehmen und Gewerkschaften haben dafür jetzt gemeinsame Ziele bis 2040 festgelegt. Dirk Justus.
3: Der Freistaat will vor allem Innovationen und Investitionen stärker fördern. Geplant sind auch weniger Bürokratie und schnellere Genehmigungen. Gleichzeitig fehlen dem Arbeitsmarkt aber bis 2040 pro Jahr rund 15.000 Menschen im Erwerbsalter. Deshalb sollen Ausbildung und Weiterbildung gestärkt und internationale Fachkräfte gewonnen werden. Auch Energie soll bezahlbar und sicher bleiben. Sachsen will so beim Wirtschaftswachstum zu den 3 stärksten Bundesländern gehören.
1: 7 mutmaßlichen Hamas-Mitgliedern soll der Prozess gemacht werden. Die Bundesanwaltschaft hat sie in Berlin angeklagt. Die Männer sollen dabei geholfen haben, Waffen für einen möglichen Anschlag auf Israelis und Juden in Deutschland oder Österreich zu organisieren. Viele kennen es nur zu gut. Der Imbiss, Späti oder der Wochenmarkt nehmen nur Bargeld. Kartenzahlung? Nein, danke. Die Bundesregierung will das ändern, berichten mehrere Medien. Ab dem kommenden Jahr soll es möglich sein, dass man in allen Geschäften und Restaurants auch mit Karte oder Handy zahlen kann. Zum Start in den Bundesligaspieltag hat Union Berlin zu Hause 1:3 gegen Schalke verloren. Für die Gelsenkirchener ist es der erste Sieg nach der Rückkehr in die erste Liga. Einer der Torschützen war ausgerechnet der Ex-Unioner Robin Gosens. Tennisprofi Alexander Zverev steht nach einem echten Arbeitssieg im Finale der US Open. Zverev besiegte den Russen Khachanov zwar glatt mit 3:0, musste in 2 Sätzen aber ins Tiebreak. Jetzt trennt ihn nur noch ein Sieg vom 2. Grand-Slam-Titel seiner Karriere. 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
4: In Dresden auf der Washingtonstraße hat es zwischen der A4 Dresden-Neustadt und der Einfahrt Dresden-Neustadt einen Unfall gegeben. Staus und Blitzer immer melden an unsere kostenfreie Hotline 0800 0815 200. Das Wetter im Freistaat. Wolkig bis leicht bewölkt ist es heute, aber es bleibt trocken und später kommt auch mal die Sonne raus. Die Höchstwerte liegen bei 21 bis 24 Grad. Morgen wird es dann deutlich grauer, von Nordwesten zieht Regen rein und der breitet sich aus. Maximal sind noch 22 Grad drin.
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6: Um 2 Uhr, ich bin Silas Quiring. Ein paar Stunden Stille in New York City. Zum 25. Jahrestag der Terroranschläge vom 11. September ist der knapp 3000 Todesopfer gedacht worden. Am Standort des ehemaligen World Trade Centers verlasen Angehörige jeden einzelnen Namen. Vor Ort waren auch alle noch lebenden Ex-US-Präsidenten sowie der amtierende Vize J.D. Vance. Politische Reden gab es hier aber bewusst nicht. Donald Trump sprach zeitgleich bei einer Gedenkfeier im Pentagon. Dabei nannte er den Iran-Krieg eine Fortsetzung des damals gestarteten Kriegs gegen Terror. Familienministerin Prien will schnell was für den Kinder- und Jugendschutz im Netz tun. Die CDU-Politikerin hat ein Sofortprogramm angekündigt mit Maßnahmen, die wirklich zügig umsetzbar sind. Dirk Justus.
7: Ja, aber was genau nun kommt und wie schnell, das ist noch offen. Klar ist, Prien will eine Altersgrenze für Social Media, aber da gibt's noch Diskussionsbedarf in der Regierung. Prien gibt zu, dass die Politik bei dem Thema hinterherhängt. Heute hat die Expertenkommission zu dem Thema ihren Abschlussbericht vorgelegt. Und sie macht klar, das Thema geht alle an. Von Eltern über Institutionen bis zu den Konzernen. Alle müssen an einem Strang ziehen, statt mit dem Finger aufeinander zu zeigen.
6: Bei einem Zugunglück in Nordfrankreich sind über 40 Menschen verletzt worden, mindestens eine Frau schwer. Der Regionalzug war in der Normandie mit fast 200 Passagieren an Bord entgleist. Wie es dazu kommen konnte, wird jetzt untersucht. Sachsens Wirtschaft soll in den kommenden Jahren deutlich wettbewerbsfähiger werden. Politik, Arbeitgeber und Gewerkschaften haben dafür ein gemeinsames Ziel bis 2040 formuliert. Sachsen soll beim Wirtschaftswachstum zu den 3 stärksten Bundesländern gehören. Geplant sind weniger Bürokratie, schnellere Genehmigungen und mehr Unterstützung für Innovationen. Auch Fachkräfte und bezahlbare Energie stehen im Fokus. Die Gewerkschaft IG BCE will um die rund 650 Jobs bei GSK in Dresden kämpfen. Sie fordert den Pharmakonzern auf, die Schließungspläne auszusetzen und Alternativen zu suchen. GSK will das Impfstoffwerk bis 2028 wegen sinkender Nachfrage schließen. Der Freistaat will mit dem Konzern über Lösungen reden. Schalke 04 feiert den ersten Bundesligasieg seit der Rückkehr in die Erstklassigkeit. Bei Union Berlin gewannen die Schalker am Abend mit 3:1. Union bleibt damit weiter sieglos. 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
8: In Dresden auf der Washingtonstraße hat es zwischen der A4 Dresden-Neustadt und der Einfahrt Dresden-Neustadt einen Unfall gegeben. Staus und Blitzer immer melden an unsere kostenfreie Hotline 0800 0815 200. Das Wetter im Freistaat. Wolkig bis leicht bewölkt ist es heute, aber es bleibt trocken und später kommt auch mal die Sonne raus. Die Höchstwerte liegen bei 21 bis 24 Grad. Morgen wird es dann deutlich grauer, von Nordwesten zieht Regen rein und der breitet sich aus. Maximal sind noch 22 Grad drin.
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